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1: Ich bin Tanja Wagner. Russlands Außenminister Lavrov hat den europäischen Staaten vor den Vereinten Nationen vorgeworfen, Friedensverhandlungen über die Ukraine zu behindern. Europa tue alles, um eine politische Lösung zu verhindern, sagte Lavrov in New York. Zugleich kündigte er an, Russland werde seinen Krieg gegen die Ukraine fortsetzen und seine militärischen Ziele erreichen. Russland führt seit mehr als 4,5 Jahren einen Angriffskrieg gegen das Nachbarland. Die Pflegekassen ermahnen die SPD, die angekündigte Pflegereform nicht zu blockieren. Nicht zu handeln wäre fatal, sagte der Chef des Kassenspitzenverbands Blatt der deutschen Presseagentur. Die Pflegereform müsse jetzt in den Deutschen Bundestag.
2: Die Kassen der Pflegeversicherung sind leer und bis Ende des Jahres ganz, so der Kassenspitzenverband. Gesundheitsminister Lindemann will 8 Milliarden Euro im nächsten Jahr einsparen. Das ist Teil der Pflegereform. Aber da will die SPD nicht mitmachen. Fraktionschef Miersch sagte klar, man wolle kein reines Kürzungspaket. Die Reform müsse Pflege als gesellschaftliche Aufgabe begreifen. Deshalb müssten dazu auch Privatversicherte ihren Beitrag leisten. Er erwarte konkrete Vorschläge. Tine Klimach, Berlin.
1: Bundeskanzler Merz hofft nach der Entscheidung für München als deutschen Olympiakandidaten den Zuschlag zu bekommen. Olympia gehöre nach Deutschland, schrieb Merz bei X. München hatte sich im Zweikampf gegen die Regionen Köln-Rhein-Ruhr klar durchgesetzt.
3: Kurze Wege, eine kurze Anreise zu den Wettkämpfen und dass über 50% der Sportarten im Olympiastadion stattfinden sollen. Mit diesem Konzept hat München überzeugt. Die Region Köln-Rhein-Ruhr hingegen hat eine Absage kassiert. Über 50 Jahre nach den letzten Sommerspielen wollen also nicht nur die Münchnerinnen und Münchner die Spiele wieder in der Stadt, sondern auch der DOSB. Aus München, Pia Wegner.
1: Die Verbraucherzentralen fordern ein einheitliches, einfaches Fahrpreismodell im gesamten öffentlichen Personennahverkehr. Die Chefin des Bundesverbands POP verwies auf das Deutschlandticket. Wer in Deutschland Bus und Bahn nutzt, brauche ein Tarifsystem, das überall gleich funktioniert. Gelegenheitsnutzer stünden aber weiterhin vor einem unübersichtlichen Flickenteppich aus Verbundgrenzen, Tarifzonen und Ticketangeboten.
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2: Das Wetter, die Vorhersage des Deutschen Wetterdienstes. Nach Auflösung örtlicher Nebelfelder in der Mitte und im Süden sonnig und trocken. Ab dem Nachmittag ziehen im Westen und Nordwesten ein paar mehr Wolken durch, aber es bleibt trocken. Höchstwerte zwischen 22 und 29 Grad. Im Südwesten bis 31 Grad. An der See etwas kühler. Auch der Start in die neue Woche wird oft freundlich, bei ähnlich warmen Temperaturen. Nur im Norden stellenweise Schauer.
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1: Das Wetter, die Vorhersage des Deutschen Wetterdienstes. Nach Auflösung örtlicher Nebelfelder in der Mitte und im Süden sonnig und trocken. Ab dem Nachmittag ziehen im Westen und Nordwesten ein paar mehr Wolken durch, aber es bleibt trocken. Höchstwerte zwischen 22 und 29 Grad. Im Südwesten bis 31 Grad. An der See etwas kühler. Auch der Start in die neue Woche wird oft freundlich, bei ähnlich warmen Temperaturen. Nur im Norden stellenweise Schauer.
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1: Ich bin Tanja Wagner. Bundesaußenminister Wadephul hat sich in New York überraschend mit seinem russischen Kollegen Lavrov getroffen. Das erste bilaterale Treffen der Außenminister der beiden Länder seit Jahren fand am Rande der UN-Generaldebatte statt. Das Gespräch dauerte gut 20 Minuten und endete mit einem Handschlag beider Minister. Viel Neues gab es aber nicht. Es herrsche weiterhin bei vielen Punkten Uneinigkeit, so Wadephul nach dem Treffen. Der Fleischkonsum in Deutschland ändert sich. Der Trend geht aber weniger zum vollständigen Verzicht als vielmehr zu einem bewussteren Umgang. Zwar kaufen etwas weniger Haushalte Fleisch und Wurst als noch vor einigen Jahren, aber die verbliebenen Käufer legten bei den Mengen zu. Das geht aus Daten von YouGov und dem Sinus-Institut hervor.
2: Deutschland ist und bleibt ein Land der Fleischesser. 93% der befragten Haushalte haben in diesem Jahr schon Fleisch gekauft. Also fast alle, auch wenn es 2 Prozentpunkte weniger waren als 2022. Die gekaufte Fleischmenge nahm etwas zu. Viele wollen sich bewusster und ausgewogener ernähren. Einen klaren Fleischlostrend gibt's laut Umfrage aber nicht. Gut jeder vierte Fleischesser plant zwar, seinen Konsum von Fleisch und Wurst zu reduzieren, aber nur wenige wollen Vegetarier oder Veganer werden. Uli Reitinger, Nachrichtenredaktion.
1: Die berühmte Schweizer Neutralität ist heute auf dem Prüfstand. In einer Volksabstimmung wird den Tag über entschieden, ob sie in der Verfassung des Landes strikter verankert wird. Der Vorschlag sieht vor, dass sich das Land künftig so wie bisher aus bewaffneten Konflikten heraushält, sowie sein Territorium für Kriegsparteien sperrt. Außerdem soll die Schweiz auch keine Sanktionen mehr gegen Länder verhängen, die einen Krieg begonnen haben. Jürgen Klopp wird bei seinem Heimdebüt als Bundestrainer einen Wechsel im Tor vornehmen. Alexander Nübel wird im Nations League-Spiel gegen Griechenland sein 4. Länderspiel bestreiten. Klopp lobte den Gegner und spricht von einer goldenen Generation bei Griechenland.
3: In meiner Idealvorstellung ist alles, was sie offensiv können und anbieten und machen, und wenn sie hochtalentiert sind, gegen uns nicht möglich. In der Zukunft wird das so sein. Wird das morgen schon so sein? Gucken wir. Ganz einfach.
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1: Zum Wetter, die aktuelle Vorhersage des Deutschen Wetterdienstes. Anfangs über der Mitte und ab dem Nachmittag auch im Westen und im Nordwesten ein paar mehr Wolken, aber es bleibt trocken. Sonst nach Auflösung örtlicher Nebelfelder viel Sonne, Höchstwerte zwischen 22 und 29 Grad, im Südwesten bis 31 Grad. Der Wochenstart wird ähnlich sommerlich bei ähnlich warmen Temperaturen, nur im Norden örtlich Schauer.
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1: Zum Wetter, die aktuelle Vorhersage des Deutschen Wetterdienstes. Anfangs über der Mitte und ab dem Nachmittag auch im Westen und im Nordwesten ein paar mehr Wolken, aber es bleibt trocken. Sonst nach Auflösung örtlicher Nebelfelder viel Sonne, Höchstwerte zwischen 22 und 29 Grad, im Südwesten bis 31 Grad. Der Wochenstart wird ähnlich sommerlich bei ähnlich warmen Temperaturen, nur im Norden örtlich Schauer.
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1: Ich bin Tanja Wagner. Russlands Außenminister Lavrov hat den europäischen Staaten vor den Vereinten Nationen vorgeworfen, Friedensverhandlungen über die Ukraine zu behindern. Europa tue alles, um eine politische Lösung zu verhindern, sagte Lavrov in New York. Zugleich kündigte er an, Russland werde seinen Krieg gegen die Ukraine fortsetzen und seine militärischen Ziele erreichen. Russland führt seit mehr als 4,5 Jahren einen Angriffskrieg gegen das Nachbarland. Die Pflegekassen ermahnen die SPD, die angekündigte Pflegereform nicht zu blockieren. Nicht zu handeln wäre fatal, sagte der Chef des Kassenspitzenverbands Blatt der deutschen Presseagentur. Die Pflegereform müsse jetzt in den Deutschen Bundestag.
2: Die Kassen der Pflegeversicherung sind leer und bis Ende des Jahres ganz, so der Kassenspitzenverband. Gesundheitsminister Lindemann will 8 Milliarden Euro im nächsten Jahr einsparen. Das ist Teil der Pflegereform. Aber da will die SPD nicht mitmachen. Fraktionschef Miersch sagte klar, man wolle kein reines Kürzungspaket. Die Reform müsse Pflege als gesellschaftliche Aufgabe begreifen. Deshalb müssten dazu auch Privatversicherte ihren Beitrag leisten. Er erwarte konkrete Vorschläge. Tine Klimach, Berlin.
1: Bundeskanzler Merz hofft nach der Entscheidung für München als deutschen Olympiakandidaten den Zuschlag zu bekommen. Olympia gehöre nach Deutschland, schrieb Merz bei X. München hatte sich im Zweikampf gegen die Regionen Köln-Rhein-Ruhr klar durchgesetzt.
3: Kurze Wege, eine kurze Anreise zu den Wettkämpfen und dass über 50% der Sportarten im Olympiastadion stattfinden sollen. Mit diesem Konzept hat München überzeugt. Die Region Köln-Rhein-Ruhr hingegen hat eine Absage kassiert. Über 50 Jahre nach den letzten Sommerspielen wollen also nicht nur die Münchnerinnen und Münchner die Spiele wieder in der Stadt, sondern auch der DOSB. Aus München, Pia Wegner.
1: Die Verbraucherzentralen fordern ein einheitliches, einfaches Fahrpreismodell im gesamten öffentlichen Personennahverkehr. Die Chefin des Bundesverbands POP verwies auf das Deutschland-Ticket. Wer in Deutschland Bus und Bahn nutzt, brauche ein Tarifsystem, das überall gleich funktioniert. Gelegenheitsnutzer stünden aber weiterhin vor einem unübersichtlichen Flickenteppich aus Verbundgrenzen, Tarifzonen und Ticketangeboten.
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1: Zum Wetter, die aktuelle Vorhersage des Deutschen Wetterdienstes. Anfangs über der Mitte und ab dem Nachmittag auch im Westen und im Nordwesten ein paar mehr Wolken, aber es bleibt trocken. Sonst nach Auflösung örtlicher Nebelfelder viel Sonne, Höchstwerte zwischen 22 und 29 Grad, im Südwesten bis 31 Grad. Der Wochenstart wird ähnlich sommerlich bei ähnlich warmen Temperaturen, nur im Norden örtlich Schauer.
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1: Zum Wetter, die aktuelle Vorhersage des Deutschen Wetterdienstes. Anfangs über der Mitte und ab dem Nachmittag auch im Westen und im Nordwesten ein paar mehr Wolken, aber es bleibt trocken. Sonst nach Auflösung örtlicher Nebelfelder viel Sonne, Höchstwerte zwischen 22 und 29 Grad, im Südwesten bis 31 Grad. Der Wochenstart wird ähnlich sommerlich bei ähnlich warmen Temperaturen, nur im Norden örtlich Schauer.
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1: Ich bin Tanja Wagner. Russlands Außenminister Lavrov hat den europäischen Staaten vor den Vereinten Nationen vorgeworfen, Friedensverhandlungen über die Ukraine zu behindern. Europa tue alles, um eine politische Lösung zu verhindern, sagte Lavrov in New York. Zugleich kündigte er an, Russland werde seinen Krieg gegen die Ukraine fortsetzen und seine militärischen Ziele erreichen. Russland führt seit mehr als 4,5 Jahren einen Angriffskrieg gegen das Nachbarland. Die Pflegekassen ermahnen die SPD, die angekündigte Pflegereform nicht zu blockieren. Nicht zu handeln wäre fatal, sagte der Chef des Kassenspitzenverbands Blatt der deutschen Presseagentur. Die Pflegereform müsse jetzt in den Deutschen Bundestag.
2: Die Kassen der Pflegeversicherung sind leer und bis Ende des Jahres ganz, so der Kassenspitzenverband. Gesundheitsminister Lindemann will 8 Milliarden Euro im nächsten Jahr einsparen. Das ist Teil der Pflegereform. Aber da will die SPD nicht mitmachen. Fraktionschef Miersch sagte klar, man wolle kein reines Kürzungspaket. Die Reform müsse Pflege als gesellschaftliche Aufgabe begreifen. Deshalb müssten dazu auch Privatversicherte ihren Beitrag leisten. Er erwarte konkrete Vorschläge. Tine Klimach, Berlin.
1: Bundeskanzler Merz hofft nach der Entscheidung für München als deutschen Olympiakandidaten den Zuschlag zu bekommen. Olympia gehöre nach Deutschland, schrieb Merz bei X. München hatte sich im Zweikampf gegen die Regionen Köln-Rhein-Ruhr klar durchgesetzt.
3: Kurze Wege, eine kurze Anreise zu den Wettkämpfen und dass über 50% der Sportarten im Olympiastadion stattfinden sollen. Mit diesem Konzept hat München überzeugt. Die Region Köln-Rhein-Ruhr hingegen hat eine Absage kassiert. Über 50 Jahre nach den letzten Sommerspielen wollen also nicht nur die Münchnerinnen und Münchner die Spiele wieder in der Stadt, sondern auch der DOSB. Aus München, Pia Wegner.
1: Die Verbraucherzentralen fordern ein einheitliches, einfaches Fahrpreismodell im gesamten öffentlichen Personennahverkehr. Die Chefin des Bundesverbands POP verwies auf das Deutschland-Ticket. Wer in Deutschland Bus und Bahn nutzt, brauche ein Tarifsystem, das überall gleich funktioniert. Gelegenheitsnutzer stünden aber weiterhin vor einem unübersichtlichen Flickenteppich aus Verbundgrenzen, Tarifzonen und Ticketangeboten.
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1: Zum Wetter, die aktuelle Vorhersage des Deutschen Wetterdienstes. Anfangs über der Mitte und ab dem Nachmittag auch im Westen und im Nordwesten ein paar mehr Wolken, aber es bleibt trocken. Sonst nach Auflösung örtlicher Nebelfelder viel Sonne, Höchstwerte zwischen 22 und 29 Grad, im Südwesten bis 31 Grad. Der Wochenstart wird ähnlich sommerlich bei ähnlich warmen Temperaturen, nur im Norden örtlich Schauer.
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1: Zum Wetter, die aktuelle Vorhersage des Deutschen Wetterdienstes. Anfangs über der Mitte und ab dem Nachmittag auch im Westen und im Nordwesten ein paar mehr Wolken, aber es bleibt trocken. Sonst nach Auflösung örtlicher Nebelfelder viel Sonne, Höchstwerte zwischen 22 und 29 Grad, im Südwesten bis 31 Grad. Der Wochenstart wird ähnlich sommerlich bei ähnlich warmen Temperaturen, nur im Norden örtlich Schauer.
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1: Ich bin Tanja Wagner. Die Pflegekassen haben die SPD davor gewarnt, die geplante Pflegereform zu blockieren. Verbandschef Blatt sagte, in der Pflege herrsche Alarmstufe Rot, die Kassen seien in wenigen Monaten leer. Nicht zu handeln wäre fatal. Der Entwurf müsse jetzt in den Bundestag. SPD-Politiker hatten gestern Änderungen an Reformplänen gefordert und mit Blockade gedroht. Konkret verlangt die SPD einen Pflegedeckel, der die Eigenanteile begrenzt. Der Entwurf von Gesundheitsminister Linnemann sieht Milliardeneinsparungen vor. Welche Rechte haben Kundinnen und Kunden, wenn das T-Shirt beim ersten Tragen reißt oder das Spielzeug schnell den Geist aufgibt? Das sollen sie schneller als bislang erkennen können. Ab heute müssen dafür in der ganzen EU 2 einheitliche Labels verwendet werden.
2: Es gibt jetzt 2 neue Labels, die beim Kauf von Konsumgütern die Kunden über ihre Rechte informieren sollen. Das eine ist das sogenannte Gewährleistungslabel. Das wird nicht an dem Gegenstand angebracht, den man kauft, sondern es wird überall an der Wand oder neben der Kasse zu sehen sein, mit einer Menge Text. Der klärt unter anderem darüber auf, dass es in der EU eine Gewährleistung von mindestens 2 Jahren gibt. Außerdem gibt es künftig ein sogenanntes Garant-Label. Das sieht man, wenn der Händler ohne zusätzliche Kosten mehr als 2 Jahre Garantie gibt. Dieter Hebeling, Brüssel.
1: Der Entwickler von künstlicher Intelligenz, OpenAI, hat nach einem neuen Zwischenfall das Training seiner leistungsstärksten KI-Modelle ausgesetzt. In einem Test schaffte es, ein KI-Modell ohne Internetzugang Antworten von einem externen Chatbot zu bekommen. Laut OpenAI habe die Software eine Lücke in den Netzwerkeinstellungen gefunden und sie ausgenutzt. Die Menschen in der Schweiz stimmen heute darüber ab, ob die Neutralität ihres Landes stärker in der Verfassung verankert werden soll. Sollte es eine Mehrheit geben, würde die Schweiz künftig Sanktionen wie die gegen Russland nicht mehr mittragen.
3: Die einen sagen, eine strikt neutrale Schweiz werde auch bei Krieg in Europa nicht angegriffen. Die anderen halten das für Wunschdenken. Wenn die Initiative angenommen würde, dann dürfte die Schweiz aber keine Sanktionen mehr verhängen, etwa gegen Russland wegen des Angriffskriegs auf die Ukraine. Aus Genf, Christiane Ulrich.
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4: Hier vom Studio in Markkleeberg sind es 18 Grad und in der Lausitz und in Westsachsen sieht es ähnlich aus. Da schwankt das Thermometer zwischen 15 und 19 Grad. Die Temperaturen, die werden heute auch nicht deutlich steigern, sondern sie werden bei 24 Grad aufhören. Aber es gibt heute einen Sonnen-Wolken-Mix und es bleibt den ganzen Tag freundlich und trocken.
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0: wunderschönen Sonntagmorgen hier aus dem Sekretariat Studio Markleberg. Die Sonne scheint uns direkt ins Gesicht. Ein schöner Sonntag.
1: Absolut. Und hier ist der Thorsten, auch von mir ein herzliches und warm schönes Hallo in das Second Radio Land.
0: Und hier ist die Angie, habe ich ganz vergessen.
1: Ja, die kennen dich doch alle an deiner Stimme, da weiß man sofort, Angie ist am Mikrofon.
0: Ja. Jedenfalls ist heute Tag der Vorfahren. Thorsten, wie sieht's denn aus? Hast du da schon mal recherchiert?
1: Ich habe immer mal angefangen und bin dann aber, sagen wir so, nicht daran gescheitert, aber es ist wirklich wahnsinnig viel Arbeit, sich mal mit den Vorfahren zu beschäftigen. Und daher, das ist irgendwie noch so ein bisschen auf meiner sogenannten To-Do-Liste.
0: Da wird es aber Zeit, da mal zu recherchieren. Aber es ist heute auch noch Tag der Morning Show Huss. Also, was sagt ihr das?
1: Na, das sind ja die Gastgeber von den Morgensendungen, ob das jetzt im Radio oder im Fernsehen ist, das sind ja die sogenannten Morningshows. Und die Gastgeber und Gastgeberinnen, die werden mit diesem Tag gefeiert.
0: Genau, so Nachrichtensprecher oder auch diejenigen, die Morgensendung moderieren.
1: So. Ja, genau, um die geht es ja letzten Endes.
0: Also, da würde ich dann morgen ein bisschen nachfeiern, oder?
1: Unbedingt, weil das sind ja wirklich Menschen, die stehen ganz früh auf, da gehören wir ja auch dazu. Also ich muss ja immer gestehen.
0: Du warst echter Seufzer,
1: ja, hast du das gehört? Ich weiß. Genau. Und ich muss ja immer wieder sagen, für mich ist das ja auch nicht unbedingt die Uhrzeit, wo mein geistiges Leistungsvermögen schon komplett bei 100% ist.
0: Na gut, aber heute haben wir erstmal Sonntag, genießen wir diesen Tag. Wir haben tolle Musik mitgebracht, die nächsten 2 Stunden in der Auszeit.

0: Das ist auch ein schöner Einstand, ja? Ein bisschen Liebe aussehen.
1: Richtig, genau. Das brauchen wir. Und wir brauchen reale Liebe und keine künstliche Liebe.
0: Und hier kommt das Tageshoroskop. Mal schauen, was die Sterne heute mit uns vorhaben.
2: Widder. Mehr als üblich sprechen Sie über Ihre Gefühle. Durch das Gespräch finden Sie leicht Kontakt und zeigen vermutlich auch Interesse für das Seelenleben anderer.
3: Stier.
2: Heute treten Sie sehr herzlich auf und begegnen Ihren Mitmenschen offen und freundlich. Sie wünschen sich einfach, dass es allen gut geht. Natürlich gilt das auch für Sie selbst.
3: Zwillinge.
2: Sie haben heute besonders viel Energie. Es bleibt Ihnen überlassen, ob Sie diese für eine außerordentliche Leistung nutzen oder den Energieschub anderweitig ausleben.
3: Krebs.
2: Sie formulieren Ihre Gedanken nicht besonders sachlich und logisch, dafür umso menschlicher. Das macht Sie sehr sympathisch.
3: Löwe.
2: Alles ist heute möglich. Sie werden aus dem Alltagstrott aufgerüttelt und zu Taten angespornt.
3: Jungfrau.
2: Heute brauchen Sie Abwechslung und Bewegung. Wenn etwas läuft, ist es Ihnen wohl. Bloß kein Stillstand.
3: Waage.
2: Da Sie ganz genau wissen, was Sie sich wünschen und welche Bedürfnisse Sie sich erfüllen möchten, können Sie besonders gut für Ihr Wohlbefinden sorgen.
3: Skorpion.
2: Gehen Sie heute behutsam mit Ihrem Umfeld um. Manchmal sind Sie, bildlich gesprochen, der Elefant im Porzellanladen. Sie könnten andere verletzen.
3: Schütze.
2: Verbringen Sie heute mehr Zeit mit Ihrem Partner oder einer neuen Bekanntschaft. Vor allem am Nachmittag oder Abend verheißt der Kosmos Ihnen sehr gemütliche und schöne intensive Stunden.
3: Steinbock.
2: Heute läuft nicht unbedingt alles so, wie Sie es sich wünschen. Sie vergessen oder übersehen leicht etwas.
3: Wassermann.
2: Verletzt jemand Ihre Gefühle oder reagieren Sie aus einer Laune heraus mit Emotionen, wo eigentlich Sachlichkeit angebracht wäre?
3: Fische.
2: Lassen Sie es sich heute gut gehen. Ein paar gemütliche Stunden mit Ihren Liebsten oder guten Freunden steigern die Lebensfreude.

So, wir haben mal ein bisschen geschaut. Es ist ja nun mit dem Stadtradeln, das war ja in vielen Städten, aber auch bei uns hier in Markkleeberg. Und da liegt natürlich auch das Ergebnis vor. Also die Aktion Stadtradeln zum Beispiel auch bei uns in Markkleeberg ist beendet. Und das Ergebnis stellt einen neuen Rekord für unsere große Kreisstadt dar.

0: nicht mitgemacht hast?
1: Gibt's ich habe mitgemacht. Ich habe mitgemacht, aber mein Anteil ist relativ gering. Also ich gehöre auf jeden Fall zu den 288 aktiv Radelnden.
0: Ach so, du hast doch.
1: Und ich habe mitgemacht, jawohl, ich habe, glaube ich, 60 oder 70 Kilometer gesammelt. Ich weiß es nicht mehr genau, weil ich musste ja dann aufhören und da hatte ich ja was anderes vor und deshalb konnte ich mich jetzt nicht mehr so aktiv daran beteiligen auf den letzten Metern. Gleichwohl, es ist ein tolles Ergebnis, muss ich sagen. Also, dass sich auch die aktiv Radelnden gesteigert haben, das finde ich total cool. Obwohl, wenn man sich jetzt mal überlegt, wie viele Radfahrerinnen und Radfahrer es in Markkleeberg gibt, da glaube ich, da müssen wir nächstes Jahr noch mal mehr Werbung machen. Denn wenn alle, die Radfahren, sich nur daran beteiligen würden, dann wäre das sensationell. Und ich glaube, das sind mehr als 288 hier in Markkleeberg. Und deswegen müssen wir diese Aktion nächstes Jahr noch besser noch mehr verbreiten, dass sich noch mehr dann anmelden und bei diesem Stadtradeln mit dran teilnehmen.

0: ja, neues Album. Was sagt dir denn das? Die Stimme von Mark Almond?
1: Ach, das beamt mich so ein bisschen in die 80er zurück, denn Mark Almond und Soft Cell waren ja damals schon Ikonen. Man konnte sie nicht so richtig in eine Schublade stecken. Die einen sagen, das ist Synthie-Pop, das die anderen sagen, das ist so ein bisschen New Wave. Ich glaube, die waren irgendwo so ein bisschen dazwischen, weil die auch ihre Wurzeln mehr so in der, naja, etwas post-punkigen Richtung haben. Und dieses Album, was jetzt rausgekommen ist, das ist ja tatsächlich das letzte Album, was es von diesem Duo geben wird. Und das hat einen tragischen Grund. David Ball, der Partner von Mark Almond, ist 2 Tage, nachdem die Aufnahmen zu diesem Album fertiggestellt worden sind, verstorben. Und deshalb hat Mark Almond dann auch verkündet, es geht nicht weiter. Dieses Album, das bringen wir noch raus und danach ist sozusagen Abschied angesagt. Und das, ich weiß nicht, also diese Nummer zum Beispiel, da habe ich schon so eine leichte Melancholie wahrgenommen. Es ist trotzdem schön geworden. Es erinnert, wie gesagt, so ein wenig an die 80er, 90er. Und es hat auf jeden Fall Platz im CD-Regal für alle, die Soft Cell schon immer gut fanden und die auch so ein Stück weit dieser Zeit vielleicht auch nachhängen.
0: Genau, die 80er, da werde ich wohl am nächsten Mittwoch morgen in der Morgenshow dann auch wieder ein bisschen was noch bringen von diesem neuen Album. Und du hast mir ja vorhin gesagt, das hat eigentlich schon ein ganzes Jahr in der Schublade gelegen.
1: Na fast, ja, tatsächlich. Also im Oktober 2025 ist das fertiggestellt worden. Danach, wie gesagt, ist der David Ball gestorben, 2 Tage, nachdem die Aufnahmen fertig geworden sind. Und es ist ja üblich, dass danach das Album quasi nochmal richtig feingeschliffen wird. Ne? Also wenn die Aufnahmen fertig sind, ist es ja meistens, dass das Material da ist. Und dann geht es darum, wie kriegen wir das schön verpackt und schön sortiert in die Öffentlichkeit. Und ja, das hat jetzt ein Jahr gedauert, hängt wahrscheinlich auch damit zusammen, dass man sich Gedanken gemacht hat, wie gehen wir mit dem Vermächtnis von David Ball um. Und alles in allem ist das ein schönes Album, muss ich wirklich sagen, ein schönes Album für ein CD-Regal, ja, wo man dann auch mal auflegt und hört wirklich auch mal ein bisschen auf die Texte. Also da steckt schon viel drin, von Euphorie bis Melancholie ist alles dabei.
0: Genau, also ich würde mich freuen, wenn es davon eine Vinyl gibt. Mal schauen. Also hier habe ich noch einen Song vom neuen Album für euch, Soft Cell.

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2: Hier vom Studio werden mittlerweile 19 Grad angezeigt. In Bautzen zeigt das Thermometer 18 Grad an. In Westsachsen, in Plauen, da sind es 17 Grad. In Fichtelberg, in der höchsten Stadt in Sachsen, da hat das Thermometer die 10 Grad Marke geknackt und liegt jetzt bei 11 Grad. Wir haben heute ein Wetter zwischen Sonnenschein und leichter Bewölkung, ein bisschen windig. Und die Temperaturen, die steigen heute maximal zwischen 22 und 24 Grad an. Also geht raus an die frische Luft. Es bleibt auf jeden Fall trocken, aber es wird so langsam herbstlich.

0: Angie, du bist doch Hobby-Detektivin.
1: Ja, ein bisschen.
0: Also du gehst ja den Dingen immer gerne auf den Grund und Rätsel, die schocken dich ja nicht, die inspirieren dich ja, um dann auch zu gucken, wie man das Rätsel lösen kann. Und es gibt etwas auf der Burg Mildenstein, das wäre bestimmt auch etwas für dich. Für mich auch, ich bin ja auch so ein bisschen detektivisch veranlagt. Und zwar gibt es auf der Burg Mildenstein ein Skelett. Und das Skelett wurde am 24. Juni 1965 von einer Gruppe junger Historiker entdeckt. Also es gab damals schon Menschen, junge Menschen, die wahrscheinlich dann so diese AG junge Historiker in der Schule hatten. Und die haben sich auf die Suche gemacht nach spektakulären Dingen auf der Burg Mildenstein und haben dabei ein Skelett entdeckt. Und dieses Skelett ist ja schon seit langem Teil der Ausstellung auf der Burg Mildenstein. Und jetzt können Menschen, also so wie du und ich, also Hobbydetektiv, ja, wirklich hohes Niveau und Hobbydetektiv Hobbyniveau, können jetzt sich daran beteiligen, dass die Geheimnisse dieses Skelettes auf den Grund zu gehen, den Geheimnissen, so rum. Und das funktioniert so, dieses Skelett, das ist in einer Ausstellung nochmal ein wenig auseinandergenommen worden und es gibt dort anthropologische Hinweise. Also das heißt, man hat dort die Möglichkeit, Knochen zu vermessen. Man hat auch andere Dinge wie ein DNA-Check und wie auch immer eingebaut. Also das heißt, es ist so ein bisschen eine Laboruntersuchung, die man dort stattfinden lassen kann, gemeinsam mit anderen Hobbydetektivinnen und Detektiven. Und dann kann man versuchen, eigene Erkenntnisse, vielleicht sogar neue Erkenntnisse zu diesem Skelett zu gewinnen. Burg Mildenstein, einfach da mal auf die Webseite gehen und da gibt es weitere Informationen zu diesem Lab, zu diesem Anthro-Lab, so nennt sich das. Und wer Lust hat, dahin zu gehen, einfach mal auf die Reise gehen und dann vielleicht was ganz Geheimnisvolles entdecken.

0: Tja, Maria Mena, die norwegische Künstlerin. Sie lebt in Oslo und sie hat ein neues Album produziert. Die meisten von euch kennen bestimmt den einen Song, Hold Me, glaube ich, hieß er, von ihr. Oder Hold Me Now. Und sie hat ein neues Album rausgebracht, das nennt sich Perspektive. Und das ist so das Beste einer Live-Session in ein Osloer Konzerthaus. Also ich mag ja ihre Stimme. Sie ist noch jung, also ich glaube 86 ist sie geboren. Und ihr Vater übrigens, es stammt aus Nigeria und ihre Mutter ist norwegisch-irischer Herkunft. Ja, sie hat so eine zarte Stimme. Kennst du sie auch?
1: Ich habe schon ein paar Sachen ja von ihr gehört, weil sie ist ja auch Teil unserer Rotation, unserer genau. Wirklich wertvollen Perlendatenbank. Und ich muss ja immer sagen, ich bin bei solchen Live-Sessions hin und her gerissen. Einerseits liebe ich ja diese Live-Sessions zu erleben, weil das ist so besondere Momente, gerade wenn das so ein bisschen reduziert ist, wenn das so konzentriert ist. Also das
0: ist authentisch.
1: Ist authentisch.
0: Die Stimme echt.
1: Ja. Und es kommt zum Teil immer was auf den CDs rüber. Das ist aber kein Abbruch der Werke, weil die sind wirklich total schön. Und deswegen lohnt es sich auch, diese CD zu kaufen und vielleicht so ein Stück weit sich rein zu beamen in dieses Oslo Concert House und dann einfach so ein Stück weit mit dabei zu sein.
0: Ja, ich habe auch noch einen Song mitgebracht.

0: So, ja, das sind so die Live-Sessions mit Applaus natürlich. Also ich würde da auch gern sitzen in diesem Konzerthaus. Und aber ich habe jetzt einfach mal Dismiss aufgelegt. Oder ich lege sie jetzt auf. Ja, das mag, die magst du doch.
1: Ich mag die sehr gerne. Wobei der Sänger Morrissey, der ist ja immer so ein bisschen, ich sag mal so, er ist jemand, der nicht ganz unumstritten ist. Und ich teile auch dieses Unumstrittene gleichwohl. Ich mag Dismiss und ich mag auch die Lieder von Morrissey, weil die regen halt mal zum Nachdenken an. Und man muss ja nicht immer gleich auf dieser Welle mitschwimmen, aber man wird zumindest auch mal inspiriert über die ein oder andere Sichtweise. Und daher ist auch gerade bei Dismiss einfach mal zuhören auch angesagt.

0: Ja, Story of my life. Jetzt ist mein Frosch so ein bisschen zum Leben erweckt. Ich habe gedacht, ich habe ihn eine ganze Woche gepflegt, aber er ist doch immer mal wieder da. Aber es liegt bestimmt auch daran, weil wir waren gestern ja lange weg sozusagen. Wir waren mal wieder zu einem wahnsinnigen, tollen Konzert und wir wollten euch einfach mal darüber berichten, weil wir haben da auch einen netten jungen Mann kennengelernt, beziehungsweise den ich schon länger kenne durchs Chatten. Ihr kennt ja unsere WhatsApp. Oh, das ist die 0341-358-83095. Könnt ihr uns ja jederzeit schreiben. Ja, und der Enrico, ich glaube, das ist schon fast 2 Jahre, dass er auch immer schreibt. Vor allen Dingen, wenn My Personal Tracks hier auf Second Radio läuft. Und das ist ja am Dark Donnerstag immer der letzte im Monat. Manchmal, ja, haben wir auch schon eine Sendung mal vorgezogen. Aber üblicherweise immer der letzte Donnerstag im Monat. Ja, und hinter den Jungs steckt ja auch eine Band.
1: Hinter den Jungs steckt auch eine Band, und zwar The Second Sight. Mhm. Und die sind gestern auch aufgetreten und haben etwas gezeigt, was ich wirklich auch sehr mag. Denn es ist ja die Melancholie, die sie auch sehr gut beherrschen. Und sie haben ihr Set gestern auch direkt drauf abgestimmt. Und dieses ganze Konzert war sowieso großartig, muss ich sagen. Also dieses, der Beginn mit der Moran Morgan. So, jetzt. Und dann kam The Second Sight und anschließend Silke Bischoff, das Projekt um Axel K., der dieses Projekt wieder aufleben lassen hat. Er hat ja dann auch nach vielen Jahren immer war er hin und her gerissen. Was macht er jetzt damit? Und jetzt hat er sich auch dieses Jahr entschieden, da das Ganze wieder aufleben zu lassen und auch die Platten wieder zu veröffentlichen.
0: Naja, es ging schon vergangenes Jahr los, zu Pfingsten auf dem WF Gothic-Treffen 2025 in Leipzig. Da ist das Silke Bischoff-Projekt einfach live nochmal zum Leben erweckt worden. Und weil es eben so cool war, ging es dieses Jahr weiter, und sie waren ja am Freitag in Bochum, gestern in Leipzig im Täubchental und heute sind sie in Berlin
1: im Columbia Theater. Und da lohnt es sich auf jeden Fall hinzugehen, denn es ist wirklich eine ganz großartige Show, die da gespielt wird, von der ersten Note bis zur letzten Note. Es gibt auch eine Überraschung, muss ich sagen.
0: Ja, die gibt es zum Schluss. Ja. Aber auf jeden Fall, für mich ist es immer großartig, Alexander Veljanov zu sehen. Deine Lakaien kennt ihr bestimmt auch. Und sein Auftritt hat mich gestern wirklich auch einfach wieder umgehauen. Und natürlich auch Sven Friedrich von Solar Fake. Einfach nur cool. Und Axel K., sozusagen der Mitbegründer von Silke Bischoff, dieser Band. Ja, ihn auch immer wieder zu sehen, finde ich toll. Und wir waren dann noch ein bisschen im Backstage und haben noch ein bisschen geplaudert, und es ist ziemlich spät geworden. Ja, und wie gesagt, ich will nochmal auf den Enrico zurückkommen. Lieber Enrico, du hörst uns gerade zu. Wir schicken dir ganz doll liebe Grüße. Es hat uns unglaublich gefreut, dich gestern dort auch beim Konzert zu treffen. Und um vielleicht das Feeling nochmal rüberzubringen, habe ich mal von Silke Bischoff rausgesucht, On the Other Side, denn das haben sie gestern auch, ich hatte Gänsehaut bei diesem Song, das war der Wahnsinn. Und da wird ja immer wieder auch die Originalband eingeblendet und auch der Gesang von Felix Flauker. Und genau, so, hier für euch, wenn ihr es nicht kennt, vielleicht gefällt es euch, und dann schaltet auch mal donnerstags ab 18 Uhr bis Mitternacht den Dark Donnerstag ein, denn da läuft ab und zu auch von Silke Bischoff die Originalsongs.

0: So, ja, wir haben uns nochmal zurückgebeamt in das Konzert gestern Abend. Aber das war natürlich live spektakulär. So, und für euch nochmal, beziehungsweise überhaupt, wenn ihr noch nie unsere Band The Second Sight gehört habt, da sind die beiden, der Dirk und der Alex, die eben einmal im Monat My Personal Tracks präsentieren hier auf Second Radio. Und am Mittwoch gibt es eine Sondersendung ab 20 Uhr auf Second Radio, weil die beiden haben nämlich ein neues Album rausgebracht, wo sie auch gestern Songs davon präsentiert haben. Und das Spektakuläre ist ja das Flügelhorn.
1: Das Flügelhorn, und das wird gespielt von Dirk Budde, der ja bei The Second Sight sozusagen einer der beiden ist, und daher ist das schon etwas Besonderes. Er hat ja letztes Jahr, war das glaube ich, das Flügelhorn in die Szene reingebeamt, und das ist wirklich ein Instrument, was dieser ganzen Musik eine besondere Note gibt, und das ist so ungefähr diese Prise, man kann doch nicht mal Salz sagen, das wäre zu profan, das ist so diese Prise Exotik, die da sozusagen in diese Pop, Synth-Pop, Dark-Pop, was immer man auch, das ist wirklich sensationell. Und ich kriege tatsächlich immer wieder Gänsehaut, wenn dieses Instrument dann angespielt wird und dann so die Noten über das Flügelhorn zu hören sind.
0: Wenn Dirk ins Horn bläst, also sozusagen. Das ist großartig. Genau, und das neue Album, da zieht sich auch dieses Horn mit durch verschiedene Songs, nicht durch alle. Und das wollen wir euch am Mittwoch vorstellen, das neue Album. Es heißt Time for a Change, und da gibt es auch einiges zu berichten von den beiden. Also wir zu viert werden wir ja einfach ein bisschen talken und das Album dabei präsentieren. Merkt es euch schon mal vor, Mittwoch 20 Uhr. Und hier ist The Second Sight.

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1: Ja, und da möchte ich euch natürlich heute auch was empfehlen. Heute ist die Sonntagsmatinee mit Benny Cellini und das findet dann wieder mal im Musikpavillon am Parkschloss Leipzig. Das ist im Dölitzer Holz statt, also Live-Musik im Musikpavillon. Ja, und dann vielleicht noch für euch interessant, am 29. September, 14 bis 17 Uhr, da gibt es nämlich eine Führung in der elektrotechnischen Sammlung. In 14 Themengebieten der Sammlung, da könnt ihr Geräte und Anlagen der Stromversorgung von der Erzeugung über die Übertragung und Verteilung bis zur Anwendung im Rahmen einer qualifizierten Führung besichtigt werden. Ja, auf Anmeldung werden auch spezifische Führungen durchgeführt, also immer wieder, wenn ihr da mal hinschreibt, gibt es natürlich dann auch exklusive Führungen. Aber der 29. schon mal vormerken, das ist der Dienstag, 14 bis 17 Uhr. Das ist in der Mönchereistraße 2, dort am Umspannwerk, also bei uns hier in Markkleeberg. So, und noch für alle Tanzwütigen in Markkleeberg im großen Lindensaal im Rathaus. Am Mittwoch, das ist 15 bis 18 Uhr, da gibt es wieder einen Tanznachmittag mit DJ Elke Magun. Also ihr Lieben da draußen, für alle, die gern tanzen gehen, 15 bis 18 Uhr am Nachmittag. Also ja, da muss man natürlich Zeit haben, denke ich mal, oder? Wie sieht denn das aus?
2: Ja, aber zum Sonntagnachmittag.
1: Nein, nicht Sonntag, am Mittwoch.
2: Ach, am Mittwoch. Ach so.
1: Das 30. ist doch der Mittwoch.
2: Stimmt, genau, der 30. ist ja am Mittwoch. Na, warum auch nicht so? Das ist ja der berühmte Wochenteiler, wie das immer so schön von dir gesagt wird. Und zum Wochenteiler kann man dann auch schon mal tanzend von der Arbeit in den Feierabend hineingehen. Also vielleicht ist es ja eine Idee, in allen Büros am Mittwoch 15 Uhr bis 18 Uhr Tanzabend einzulegen.
1: Ja, Schluss machen und ab
2: Schluss machen
1: in die Linde,
2: in großen genau, und dann ab zum Tanzen. Denn ich sag mal so, ja, was 15 Uhr noch nicht abgearbeitet worden ist, das passiert an dem Tag eh nicht mehr.
1: Ich würde ja gern zu Chaka Khan tanzen. Neues Album.

0: so richtige Musik auch bei mir im Morgenwecker. Zwischen 6 und 10 Uhr wecke ich euch dann auch wieder mit Chaka Khan. Und das neue Album heißt Chakzilla. Es ist am 18. September schon erschienen. Und das Album bringt die Sängerin nach 7 Jahren Pause zurück. Wird von Sia, Snoop Dogg und Lenny Kravitz unterstützt. Es ist übrigens ihr 23. Studioalbum. Ja, und zeigt einfach wieder mal, wie kreativ neugierig sie ist und ihre Fähigkeiten, ja, ihre eigene Richtung einfach weiter zu verfolgen. Es ist ja irgendwo immer wieder der Rhythmus, aber der reißt einen irgendwie immer mit. Ups, mal dein Mikro muss ich
1: Mein Mikro war nicht an. Also, Chaka Khan ist für mich auch wirklich eine Sängerin, die mich seit vielen Jahren, fast schon Jahrzehnten begleitet. Denn es ist in den 80ern ja schon eine Zusammenarbeit auch zwischen Prince und ihr gewesen. Stimmt. I Feel For You, das war ja ein Millionenseller und das hat Prince geschrieben, dieses legendäre Stück. Und das war so für mich auch der Einstieg in diese Chaka Khan-Welt und es ist eine Sängerin, die immer wieder so für diesen funky und souligen Groove sorgt und für jede musikalische Veranstaltung und auch sicherlich für jede musikalische Zusammenkunft eine Bereicherung ist.
0: Genau, ja, also ich hätte noch einen Song, aber den hebe ich mir für morgen früh auf, ihr Lieben. Schaltet ab 6 Uhr den Morgenwecker mit ein, dann kriegt ihr mehr von Chaka Khan. Und das habe ich mir einfach mal gedacht, ich habe auch gesehen, wow, er hat ein neues Album. Reinhard May, jetzt machen wir mal einen Sprung. Also ich finde, ja, mit dir an meiner Seite, ja, macht auch das Moderieren Spaß, lieber Thorsten.
1: Das ist aber schön.
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0: Muss auch mal sein, zum Sonntagmorgen. Ist auch ein neues Album übrigens, wer Reinhard May mag. Also ich fand den Song, den Text vor allen Dingen schön.
1: Der ist wirklich sehr schön. Und Reinhard May ist ja ein wirklich toller Liedermacher. Mhm. So bezeichnet man ja Menschen, die wirklich

0: Lieder machen können. Und Songwriter ist ja so ein allgemeiner englischer Begriff. Ich finde den deutschen Begriff gerade auch für Reinhard May wesentlich zutreffender, weil er hat Lieder gemacht und er hatte auch ein breites Spektrum. Und ich kann mich noch so dran erinnern, in den 70er, 80er Jahren, da habe ich ja oft Bayern 3 gehört und die hatten da auch eine Sendung, eine Morgensendung, die hat mich regelmäßig so aus meinem aus meinem Bett geschubst und da war Reinhard May immer mit dabei, also Reinhard May und Stefan Sulke war ja immer so, Uschi, mach keinen Quatsch und Reinhard May, Annabelle, irgendwie, also total verrückt oder ich bin...
1: Du hast mal in der Sendung einen Song reingebracht vom Baumarkt, irgendwas war da so, hat Reinhard
0: May... Ja, ich bin Klempner von Beruf und das war wirklich auch sensationell und das ist wirklich großartig und schön, dass Reinhard May immer noch mit tollen Texten und tollen Liedern was zu dem musikalischen Universum dazu beiträgt und ja, tolles Album und daher auch für alle, die Reinhard May Fans sind und vielleicht auch für die, die es jetzt noch werden wollen, eine Empfehlung fürs CD-Regal. Jetzt habe ich noch eine Veranstaltung und es geht auf Winter zu und im Winter werden ja die Drechselbänke rausgeholt. Gerade im Erzgebirge ist es ja ein traditionelles Handwerk. Drechseln, bis der Arzt kommt oder hoffentlich nicht, bis der Arzt kommt, sodass alles heile bleibt und es wird Spielzeug gedrechselt. Dafür ist das Erzgebirge ja auch bekannt und es gibt heute zwischen 13 und 17 Uhr ein Schaudrechseln in Oskarshausen, das ist in Freital und dort kann man dieses Handwerk live erleben. Ihr könnt also miterleben, wie aus Holz echte Kunstwerke entstehen. Ihr könnt aber auch selber mitmachen. Es gibt eine Live-Vorführung in der Drechslerstube. Zuschauen und Fragen sind ausdrücklich erwünscht. Gegen eine kleine Gebühr kann man auch selber mal Hand anlegen an diese Drechselbank. Und daher ist es wirklich ein perfekter Ausflug für alle Familien und vor allen Dingen auch ein kreatives Erlebnis für Kinder, die groß oder klein sind.

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2: In der letzten Stunde hat die Sonne mal richtig Gas gegeben und mittlerweile zeigt das Thermometer hier vorm Studio in Markkleeberg 24 Grad an. Allgemein werden ja die Temperaturen im Schatten gemessen und daher ist Dresden mit aktuell noch 19 Grad, ja, unter der 20 Grad Marke, auch in der Westsachsen in Zwickau und in Plauen, da werden 18 Grad gemessen, in Fichtelberg, der höchsten Stadt in Sachsen, da liegen 11 Grad an und es bleibt auch auf dem Erzgebirgskamm kühl, dort werden maximal 18 Grad heute gemessen, wogegen es in dem restlichen Freistaat durchaus auch nochmal bis 25 Grad geht. Kann. Es bleibt sonnig, es sind ein paar Schleier und wenige Quellwolken am Himmel zu sehen und es bleibt auch trocken, daher raus an die Luft.

0: Parsons Project. Also habe ich jetzt nicht hinter den Song vermutet. Ich habe ihn aber gefunden. Am 9.9. gab es so eine Art EP.
1: Ja, das ist eine digitale Version von einem Album, was schon 1987 veröffentlicht wurde. Gaudi heißt das. Und es ist eine Art Hommage an den Architekten, an Toni Gaudi, der ja in Barcelona die Sagrada Familia begonnen hat und die jetzt beendet worden ist. Und genau deshalb gab es dieses Album nochmal in einer digitalen Version. Und dieses Album beinhaltet nicht nur die originalen Titel, die es ja damals schon gegeben hat, sondern es sind auch ein paar Bonussachen dabei und die zeigen, dass dieses Album schon damals auch sehr experimentell herangegangen oder an dieses Album sehr experimentell herangegangen worden ist. Alan Parsons, das ist ja auch eine Band, die ja schon so ein bisschen auch zwischen Art Rock, Pop und Rock hin und her geschwenkt sind und trotzdem eine sehr gute musikalische Qualität und auch kompositorische Qualität hatten und daher ist dieses Album was für Kenner, für Experten, für Alan Parsons Project Fans auf jeden Fall und zeigt, dass es auch damals schon, sagen wir mal, in den Studios von experimentell bis professionell alles gegeben hat.

0: Song hatte mich letztens schon mal abgeholt, Roger Taylor aus dem Jahr 2021. Und jetzt habe ich gesehen, es gibt ein neues Album.
1: Es gibt ein neues Album von Roger Taylor, den Queen-Schlagzeuger. Und das heißt Violence and Zane in a Beautiful World. Und das ist auch so ein Stück weit Programm für das Album, denn er hat selber auch gesagt zu diesem Album, es gibt gerade so viel Gewalt auf der Welt, Kriege und das alles. Und trotzdem ist es eine schöne Welt. Ich will einfach nur sagen, macht sie nicht kaputt. Und deswegen, alle, die jetzt die Musik hören, die können sich nicht an irgendwelchen komischen Sachen beteiligen. Und daher ist das wirklich eine sehr gute Botschaft.
0: Ach so, die, ja, das ist eine gute Idee.
1: Ja, ja. Ne? Und daher hört jetzt einfach diese Musik, hört immer wieder Musik. Und vielleicht ist es ja auch sinnvoll, selber ein Musikinstrument zu erlernen, selber das Komponieren zu erlernen, das Texten zu erlernen. Oder wer das schon beherrscht, noch mehr davon zu produzieren, sodass die Welt voller Musik, voller Liebe geflutet wird und dadurch entstehen keine bösen Dinge.
0: Genau, und ich erinnere mich jetzt, du hast ja auch mal Gesangsunterricht genommen, als ich dich kennengelernt habe.
1: Ja.
0: Ich bin da ein bisschen leise. Ja, ich hab dir dann gesagt,
1: Na, das ist nicht mein Talent. Nein,
0: das ist Geld kannst du dir sparen.
1: Ja, wobei, wenn ich so manch andere höre, die ja auch öffentlich auftreten, dann denke ich mir, ja, vielleicht hätte ich es doch machen sollen. Aber egal. Also letzten Endes, Roger Taylor ist ja wirklich ein wunderbarer Musiker. Und vor allen Dingen, ich bin ja auch bekennender, großer Queen-Fan, weil diese vier Menschen, die Queen sozusagen ja auf die Beine gestellt haben und damit ja auch sehr erfolgreich gewesen sind, das ist ja Brian May, Freddie Mercury, dann Roger Taylor am Schlagzeug und John Deacon am Bass, das sind nicht nur grandiose Musiker, sondern es sind auch wirklich wahnsinnig intelligente Menschen. Ich habe Brian May mehrfach in Interviews damals auch schon zu Queen-Zeiten gehört. Auch Freddie Mercury gehörte zu denen, die wirklich kreativ und mega intelligent gewesen sind. Wobei gab es ja auch ein paar Verfehlungen, aber es hat nichts damit zu tun, dass sie wirklich auch sich zu der damaligen Zeit schon mit vielen Dingen beschäftigt haben. Und gerade Roger Taylor gehört auch zu denjenigen, welchen die ja schon sich sehr gehaltvolle Gedanken zu den Situationen in der Welt machen.
0: Ja, hier ist ein Song vom neuen Album von Roger Taylor. 1, 2,

0: großartig. Singende Schlagzeuge immer wieder auch ja, überraschen die einen, wie toll die singen können.
1: Das ist wahr.
0: So, wir wollen euch jetzt noch vielleicht für eine Veranstaltung, beziehungsweise sie laufen ja schon, die Leipziger Markttage seit dem 25. September und die gehen noch bis zum 4. Oktober in der Innenstadt bei uns in Leipzig. Die Markttage, die laden ja wieder mit dem Herbstanfang zum Bummel, ja vielleicht durch die Stadt ein und 10 Tage lang, sind schon ein paar Tage weg, da könnt ihr euch auf ja, so abwechslungsreiche Mix aus Handel, Gastronomie und einem bunten Programm freuen. Also großzügig gestaltete Flanier- und Verweilbereiche. Gibt es viel Raum, Stände, über 100 Händler sind da, die man besuchen kann. Also wir werden das auch diese Woche noch tun. Da haben wir ja noch eine ganze Woche Zeit, also bis zum nächsten Sonntag könnt ihr da auch ein bisschen bummeln gehen. Ja, wir gehen jetzt nicht bummeln, aber
1: nein.
0: Die Sendung ist jetzt, ja, neigt sich dem Ende zu, die Auszeit, aber nehmt euch weiterhin heute an diesem Sonntag auf jeden Fall Auszeit und wenn ihr Lust habt, bleibt dem Radio gewogen. Ab 17 Uhr gibt's heute wieder Reggae mit unserem Thomas Katrozahn und ab 18 bis 20 Uhr auf unseren beiden Sendern, also Radio Ostrock und Second Radio, wir schalten ja beide Programme zu, habt ihr wieder ja, Zeit für die Wünsche. Wunschsendung.
1: Ja, da sitzen wir wieder am Mikrofon. Wir freuen uns drauf, euch wieder in den Abend hinein zu begleiten.
0: Und mit Ostrock, ja, das auf jeden Fall. Also wir sind ja da auch immer mit der Wunschsendung im Ostrock unterwegs.
1: Vielleicht lassen wir uns für heute Abend mal eine kleine Überraschung einfallen.
0: Ja, ich weiß.
1: Du hast mal was vor. Schauen. Ich habe da was vorbereitet, vielleicht
0: okay,
1: auch.
0: Okay, genau, weil Roman ist heute nicht da. Also deswegen, Thorsten übernimmt wieder den Moderationsplatz neben mir. Und wir wünschen euch einen ganz, ganz tollen Sonntag. Bleibt uns gewogen. Morgen früh in Adolf Frischer, wenn Gott will, sitze ich wieder hier am Mikrofon zur Morgensendung ab 6 bis 10. Und hier habe ich mir noch einen Song rausgesucht. Ach, unter den Kopfhörern hören. Einfach nur zum Umfallen sozusagen. The Cure. Ich sage tschüss, die Angie.
1: Tschüss, der Thorsten.

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1: Ich bin Tanja Wagner. Die Pflegekassen haben die SPD davor gewarnt, die geplante Pflegereform zu blockieren. Verbandschef Blatt sagte, in der Pflege herrsche Alarmstufe Rot. Die Kassen seien in wenigen Monaten leer. Nicht zu handeln wäre fatal. Der Entwurf müsse jetzt in den Bundestag. SPD-Politiker hatten gestern Änderungen an Reformplänen gefordert und mit Blockade gedroht. Konkret verlangt die SPD einen Pflegedeckel, der die Eigenanteile begrenzt. Der Entwurf von Gesundheitsminister Linnemann sieht Milliardeneinsparungen vor. Welche Rechte haben Kundinnen und Kunden, wenn das T-Shirt beim ersten Tragen reißt oder das Spielzeug schnell den Geist aufgibt? Das sollen sie schneller als bislang erkennen können. Ab heute müssen dafür in der ganzen EU 2 einheitliche Labels verwendet werden.
2: Es gibt jetzt 2 neue Labels, die beim Kauf von Konsumgütern die Kunden über ihre Rechte informieren sollen. Das eine ist das sogenannte Gewährleistungslabel. Das wird nicht an dem Gegenstand angebracht, den man kauft, sondern es wird überall an der Wand oder neben der Kasse zu sehen sein, mit einer Menge Text. Der klärt unter anderem darüber auf, dass es in der EU eine Gewährleistung von mindestens 2 Jahren gibt. Außerdem gibt es künftig ein sogenanntes Garant-Label. Das sieht man, wenn der Händler ohne zusätzliche Kosten mehr als 2 Jahre Garantie gibt. Dieter Hebeling, Brüssel.
1: Der Entwickler von künstlicher Intelligenz, OpenAI, hat nach einem neuen Zwischenfall das Training seiner leistungsstärksten KI-Modelle ausgesetzt. In einem Test schaffte es, ein KI-Modell ohne Internetzugang Antworten von einem externen Chatbot zu bekommen. Laut OpenAI habe die Software eine Lücke in den Netzwerkeinstellungen gefunden und sie ausgenutzt. Die Menschen in der Schweiz stimmen heute darüber ab, ob die Neutralität ihres Landes stärker in der Verfassung verankert werden soll. Sollte es eine Mehrheit geben, würde die Schweiz künftig Sanktionen wie die gegen Russland nicht mehr mittragen.
3: Die einen sagen, eine strikt neutrale Schweiz werde auch bei Krieg in Europa nicht angegriffen. Die anderen halten das für Wunschdenken. Wenn die Initiative angenommen würde, dann dürfte die Schweiz aber keine Sanktionen mehr verhängen, etwa gegen Russland wegen des Angriffskriegs auf die Ukraine. Aus Genf, Christiane Ulrich.
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1: Zum Wetter, die aktuelle Vorhersage des Deutschen Wetterdienstes. Anfangs über der Mitte und ab dem Nachmittag auch im Westen und im Nordwesten ein paar mehr Wolken, aber es bleibt trocken. Sonst nach Auflösung örtlicher Nebelfelder viel Sonne, Höchstwerte zwischen 22 und 29 Grad, im Südwesten bis 31 Grad. Der Wochenstart wird ähnlich sommerlich bei ähnlich warmen Temperaturen, nur im Norden örtlich Schauer.
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1: Zum Wetter, die aktuelle Vorhersage des Deutschen Wetterdienstes. Anfangs über der Mitte und ab dem Nachmittag auch im Westen und im Nordwesten ein paar mehr Wolken, aber es bleibt trocken. Sonst nach Auflösung örtlicher Nebelfelder viel Sonne, Höchstwerte zwischen 22 und 29 Grad, im Südwesten bis 31 Grad. Der Wochenstart wird ähnlich sommerlich bei ähnlich warmen Temperaturen, nur im Norden örtlich Schauer.
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1: Ich bin Tanja Wagner. In Bayern ist auf der Autobahn 96 heute früh ein Reisebus umgekippt. Zwei Menschen starben bei dem Unfall nahe Buchlur. Ein Mensch schwebt in Lebensgefahr, zahlreiche andere wurden verletzt.
2: Der schwere Unfall ereignete sich am frühen Morgen auf der A96 zwischen Buchlur Ost und Landsberg am Lech West. An Bord eine Reisegruppe mit 40 bis 50 Menschen, hauptsächlich aus den Philippinen. Der Bus, gemeldet in Italien, kam ohne Beteiligung von weiteren Fahrzeugen rechts von der Straße ab, kippte um und blieb dann neben einer Mulde liegen. Warum ist noch unklar. Ein Großaufgebot an Rettungskräften ist im Einsatz. Die Autobahn ist in beide Richtungen gesperrt. Fabian Schaffer, Nachrichtenredaktion.
1: Ticketpreise für S-Bahnen und Busse können eine komplizierte Sache sein, wenn man sie nicht so häufig nutzt. Verbraucherschützer schlagen deshalb ein einfaches Modell vor, und zwar gleich bundesweit. Der Plan ist ein Preismodell, das sich allein an der genutzten Zeit orientiert. Konkret sollte es nur noch 5 Ticketarten geben, für 15 Minuten, 30 Minuten, 60, 120 Minuten und für 24 Stunden. Der Fleischkonsum in Deutschland ändert sich. Der Trend geht aber weniger zum vollständigen Verzicht, als vielmehr zu einem bewussteren Umgang. Zwar kaufen etwas weniger Haushalte Fleisch und Wurst als noch vor einigen Jahren, aber die verbliebenen Käufer legten bei den Mengen zu. Das geht aus Daten von YouGov und dem Sinus-Institut hervor.
3: 93% der befragten Haushalte haben in diesem Jahr schon Fleisch gekauft. Die gekaufte Fleischmenge nahm etwas zu. Viele wollen sich bewusster und ausgewogener ernähren. Einen klaren Fleischlos-Trend gibt's laut Umfrage aber nicht. Gut jeder vierte Fleischesser plant zwar, seinen Konsum von Fleisch und Wurst zu reduzieren, aber nur wenige wollen Vegetarier oder Veganer werden. Uli Reitinger, Nachrichtenredaktion.
1: Jürgen Klopp verzichtet im zweiten Nations League-Spiel gegen Griechenland regelbedingt auf Innenverteidiger Schlotterbeck. Das geht aus der Kaderliste der UEFA für die Partie der Fußballnationalmannschaft heute Abend in Augsburg hervor. Schlotterbecks Platz durfte gegen Griechenland Jan-Aurel Bissek von Inter Mailand einnehmen.
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1: Zum Wetter, die aktuelle Vorhersage des Deutschen Wetterdienstes. Anfangs über der Mitte und ab dem Nachmittag auch im Westen und im Nordwesten ein paar mehr Wolken, aber es bleibt trocken. Sonst nach Auflösung örtlicher Nebelfelder viel Sonne, Höchstwerte zwischen 22 und 29 Grad, im Südwesten bis 31 Grad. Der Wochenstart wird ähnlich sommerlich bei ähnlich warmen Temperaturen, nur im Norden örtlich Schauer.
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1: Zum Wetter, die aktuelle Vorhersage des Deutschen Wetterdienstes. Anfangs über der Mitte und ab dem Nachmittag auch im Westen und im Nordwesten ein paar mehr Wolken, aber es bleibt trocken. Sonst nach Auflösung örtlicher Nebelfelder viel Sonne, Höchstwerte zwischen 22 und 29 Grad, im Südwesten bis 31 Grad. Der Wochenstart wird ähnlich sommerlich bei ähnlich warmen Temperaturen, nur im Norden örtlich Schauer.
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1: Ich bin Ursula Winkler. Die Pflegekassen ermahnen die SPD, die angekündigte Pflegereform nicht zu blockieren. Nicht zu handeln wäre fatal, sagte der Chef des Kassenspitzenverbandes Blatt. Die Pflegereform müsse jetzt in den Deutschen Bundestag kommen.
2: Die Kassen der Pflegeversicherung sind leer und bis Ende des Jahres ganz, so der Kassenspitzenverband. Gesundheitsminister Lindemann will 8 Milliarden Euro im nächsten Jahr einsparen. Das ist Teil der Pflegereform. Aber da will die SPD nicht mitmachen. Fraktionschef Miersch sagte klar, man wolle kein reines Kürzungspaket. Die Reform müsse Pflege als gesellschaftliche Aufgabe begreifen. Deshalb müssten dazu auch Privatversicherte ihren Beitrag leisten. Er erwarte konkrete Vorschläge. Die Reformpläne will Gesundheitsminister Lindemann in der kommenden Woche ins Kabinett bringen. Tine Klimach, Berlin.
1: Milch, Joghurt und Quark könnten schon bald wieder teurer werden. Erhebliche Preissteigerungen für Milchprodukte seien dringend notwendig, hieß es vom Milchindustrieverband. Der Milchpreis habe ein 5-Jahrestief erreicht.
3: Aufs bisherige Jahr gesehen kostet ein Liter frische Milch im Schnitt 95 Cent. Zu wenig finden Milchindustrieverband und auch die Milchbauern selbst. Sie versuchen schon länger, höhere Preise durchzusetzen. Die Argumente der Branche: Zum einen steigt die Nachfrage nach Milch, Quark und anderen Milchprodukten wie Skyr. Das liegt mit am aktuellen Proteinhype. Zum anderen gibt es im Moment in einigen Regionen weniger Milch auf dem Markt. Das liegt an der Trockenheit in diesem Jahr. Lea Matschulat, Nachrichtenredaktion.
1: Zwei Menschen sind auf der A96 im Ostallgäu gestorben, als ihr Reisebus von der Fahrbahn abkam und umkippte. Viele weitere Menschen der philippinischen Reisegruppe kamen zu Schaden, wie eine Polizeisprecherin sagte. Von den Schwerverletzten sei eine Person in kritischem Zustand. Die Gruppe wollte von Mailand nach München zum Oktoberfest fahren. Bei perfektem Volksfestwetter hat das Oktoberfest dieses Jahr noch mehr Menschen angelockt als im Vorjahr. Die Festleitung schätzte die Besucherzahl in der ersten Woche auf rund 3,8 Millionen. Wiesenchef Schaap sprach von einer entspannten Atmosphäre. Überschattet wurde das Fest von einem tödlichen Unfall. Ein Sicherheitsmitarbeiter eines Fahrgeschäftes starb, nachdem er von einer herunterfahrenden Gondel getroffen worden war. Warum er sich in dem Bereich aufhielt, in dem er nicht hätte sein sollen, wird noch ermittelt.
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1: Zum Wetter die aktuelle Vorhersage des Deutschen Wetterdienstes. Es ist verbreitet freundlich und meist trocken. Die Höchstwerte liegen zwischen 22 und 29 Grad. Morgen dann bleibt es im Norden und Westen wolkig und an der Küste nass. Ansonsten wird es heiter bei Werten zwischen 23 und 29 Grad. Am Dienstag ähnlich, im Norden und Nordwesten wolkig, aber meist trocken. Ansonsten heiter bis sonnig bei Temperaturen zum Teil bis 31 Grad.
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1: Zum Wetter, die aktuelle Vorhersage des Deutschen Wetterdienstes. Es ist verbreitet freundlich und meist trocken. Die Höchstwerte liegen zwischen 22 und 29 Grad. Morgen dann bleibt es im Norden und Westen wolkig und an der Küste nass. Ansonsten wird es heiter bei Werten zwischen 23 und 29 Grad. Am Dienstag ähnlich, im Norden und Nordwesten wolkig, aber meist trocken. Ansonsten heiter bis sonnig bei Temperaturen zum Teil bis 31 Grad.
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1: Ich bin Ursula Winkler. Der Sozialflügel der CDU übt scharfe Kritik am Kurs der Partei und fordert CDU-Chef Merz zu Veränderungen auf. Die Partei werde den eigenen Ansprüchen als Volkspartei nicht mehr gerecht. Das sagte der Vorsitzende der christlich-demokratischen Arbeitnehmerschaft, Dennis Radke, ZDFheute.de.
2: Der Anspruch der CDU müsse sein, wieder eine Volkspartei zu werden, fordert CDA-Chef Radke. Dem Vorsitzenden der christlich-demokratischen Arbeitnehmerschaft geht es auch darum, die arbeitende Mitte zurückzugewinnen. Die CDU habe einfach zu viele gesellschaftliche Gruppen aus dem Blick verloren. Eine Volkspartei, die nur noch mit sich selbst spreche, höre auf, eine Volkspartei zu sein. Radke schlägt vor, mehr Menschen aus zum Beispiel dem Handwerk oder der Pflege in den Wahlkreisen aufzustellen. Lea Matschulat, Nachrichtenredaktion.
1: Zwei Menschen sind bei einem Reisebusunfall auf der A96 im Ostallgäu gestorben. Viele weitere Menschen der philippinischen Reisegruppe kamen zu Schaden. Der Reisebus war am Morgen auf dem Weg zum Münchner Oktoberfest. Ohne Beteiligung von weiteren Fahrzeugen war er bei Buchloe nach rechts von der Fahrbahn abgekommen und umgekippt. Der Grund für den Unfall blieb vorerst unklar. Welche Rechte haben Kundinnen und Kunden, wenn das T-Shirt beim ersten Tragen reißt oder das Spielzeug schnell den Geist aufgibt? Das sollen sie künftig schneller als bisher erkennen können. Ab heute müssen dafür in der ganzen EU 2 einheitliche Labels verwendet werden.
3: Es gibt jetzt 2 neue Labels, die beim Kauf von Konsumgütern die Kunden über ihre Rechte informieren sollen. Das eine ist das sogenannte Gewährleistungslabel. Das wird nicht an dem Gegenstand angebracht, den man kauft, sondern es wird überall an der Wand oder neben der Kasse zu sehen sein, mit einer Menge Text. Der klärt unter anderem darüber auf, dass es in der EU eine Gewährleistung von mindestens 2 Jahren gibt. Außerdem gibt es künftig ein sogenanntes Garant-Label. Das sieht man, wenn der Händler ohne zusätzliche Kosten mehr als 2 Jahre Garantie gibt. Dieter Hebeling, Brüssel.
1: Wegen einer starken Vulkanascheemission des Ätna ist der Flughafen Catania auf Sizilien weiter für An- und Abflüge gesperrt. Das gestern ausgesprochene Verbot aller Starts und Landungen sei bis Mitternacht verlängert worden, teilte der Flughafen auf seiner Internetseite mit. Der Flughafen von Catania musste in den vergangenen Monaten immer wieder wegen der Vulkanasche des Ätna geschlossen oder der Flugverkehr stark eingeschränkt werden.
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1: Zum Wetter die aktuelle Vorhersage des Deutschen Wetterdienstes. Es ist verbreitet freundlich und meist trocken. Die Höchstwerte liegen zwischen 22 und 29 Grad. Morgen dann bleibt es im Norden und Westen wolkig und an der Küste nass. Ansonsten wird es heiter bei Werten zwischen 23 und 29 Grad. Am Dienstag ähnlich, im Norden und Nordwesten wolkig, aber meist trocken. Ansonsten heiter bis sonnig bei Temperaturen zum Teil bis 31 Grad.
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1: Zum Wetter, die aktuelle Vorhersage des Deutschen Wetterdienstes. Es ist verbreitet freundlich und meist trocken. Die Höchstwerte liegen zwischen 22 und 29 Grad. Morgen dann bleibt es im Norden und Westen wolkig und an der Küste nass. Ansonsten wird es heiter bei Werten zwischen 23 und 29 Grad. Am Dienstag ähnlich, im Norden und Nordwesten wolkig, aber meist trocken. Ansonsten heiter bis sonnig bei Temperaturen zum Teil bis 31 Grad.
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1: Ich bin Ursula Winkler. Die SPD im Bundestag beharrt darauf, die Reformpläne für die Pflege zu überarbeiten. Wir wollen keine Pflegereform, die nur das nächste Finanzloch stopft, sagte Vize-Fraktionschefin Schmidt der Deutschen Presseagentur. Gesundheitsminister Lindemann hatte angekündigt, seinen Reformentwurf am Mittwoch ins Kabinett bringen zu wollen. SPD-Fraktionschef Mirsch hatte die Pläne in der Bild-Zeitung bereits als reines Kürzungspaket kritisiert und Blockade angedroht. Zwei Menschen sind bei einem Reisebusunfall auf der A96 im Ostallgäu gestorben. Viele weitere Menschen der philippinischen Reisegruppe wurden verletzt. Der Reisebus war am Morgen auf dem Weg zum Münchner Oktoberfest.
2: Der schwere Unfall ereignete sich am frühen Morgen auf der A96 zwischen Buchloe Ost und Landsberg am Lech West. An Bord eine Reisegruppe mit 40 bis 50 Menschen, hauptsächlich aus den Philippinen. Der Bus, gemeldet in Italien, kam ohne Beteiligung von weiteren Fahrzeugen rechts von der Straße ab, kippte um und blieb dann neben einer Mulde liegen. Warum ist noch unklar? Aus München Fabian Schaffer.
1: Erstmals seit 2021 ist die hohe Zahl der Entschädigungsklagen bei Gerichten wegen verspäteter oder stornierter Flüge wieder deutlich zurückgegangen. Das teilte der Deutsche Richterbund mit. Im ersten Halbjahr verzeichneten die Amtsgerichte an den 20 größten Flughafenstandorten gut 53.000 Klagen von Passagieren. Das waren fast 20% weniger Fälle als im ersten Halbjahr 2025. Die aktuellen Zahlen seien aber noch immer doppelt so hoch wie vor 5 Jahren, hieß es. In wenigen Stunden heißt es Heimdebüt für Jürgen Klopp als Bundestrainer. In Augsburg trifft die deutsche Fußballnationalmannschaft auf Griechenland. Und die führen nach einem Spieltag die Tabelle in der Nations League an.
3: Welche Mannschaft werden die Fans am Abend sehen? Daraus macht Jürgen Klopp auch diesmal ein Geheimnis. Offiziell bekannt ist, dass Alexander Nübel im Tor stehen wird. Das sei schon länger geplant gewesen. Nico Schlotterbeck rutscht raus auf die Tribüne. Denn ein Spieler muss Klopp aussortieren, weil sonst für die UEFA zu viele im Kader wären. Schlotterbeck war lange verletzt und spielte in Amsterdam durch. Deshalb jetzt die Pause. Gut möglich, dass Klopp erneut einige Debütanten ranlässt gegen junge und hochtalentierte Griechen. Thomas Bremser, Nachrichtenredaktion.
1: Anpfiff am Abend in Augsburg ist um 20.45 Uhr.
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1: Zum Wetter, die aktuelle Vorhersage des Deutschen Wetterdienstes. Es ist verbreitet freundlich und meist trocken. Die Höchstwerte liegen zwischen 22 und 29 Grad. Morgen dann bleibt es im Norden und Westen wolkig und an der Küste nass. Ansonsten wird es heiter bei Werten zwischen 23 und 29 Grad. Am Dienstag ähnlich, im Norden und Nordwesten wolkig, aber meist trocken. Ansonsten heiter bis sonnig bei Temperaturen zum Teil bis 31 Grad.
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1: Zum Wetter, die aktuelle Vorhersage des Deutschen Wetterdienstes. Es ist verbreitet freundlich und meist trocken. Die Höchstwerte liegen zwischen 22 und 29 Grad. Morgen dann bleibt es im Norden und Westen wolkig und an der Küste nass. Ansonsten wird es heiter bei Werten zwischen 23 und 29 Grad. Am Dienstag ähnlich, im Norden und Nordwesten wolkig, aber meist trocken. Ansonsten heiter bis sonnig bei Temperaturen zum Teil bis 31 Grad.
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1: Ich bin Ursula Winkler. Die Pflegekassen ermahnen die SPD, die angekündigte Pflegereform nicht zu blockieren. Nicht zu handeln wäre fatal, sagte der Chef des Kassenspitzenverbandes Blatt. Die Pflegereform müsse jetzt in den Deutschen Bundestag kommen.
2: Die Kassen der Pflegeversicherung sind leer und bis Ende des Jahres ganz, so der Kassenspitzenverband. Gesundheitsminister Lindemann will 8 Milliarden Euro im nächsten Jahr einsparen. Das ist Teil der Pflegereform. Aber da will die SPD nicht mitmachen. Fraktionschef Miersch sagte klar, man wolle kein reines Kürzungspaket. Die Reform müsse Pflege als gesellschaftliche Aufgabe begreifen. Deshalb müssten dazu auch Privatversicherte ihren Beitrag leisten. Er erwarte konkrete Vorschläge. Die Reformpläne will Gesundheitsminister Lindemann in der kommenden Woche ins Kabinett bringen. Tine Klimach, Berlin.
3: Zwei Menschen sind bei einem Reisebusunfall auf der A96 im Ostallgäu gestorben. Viele weitere Menschen der philippinischen Reisegruppe kamen zu Schaden. Der Reisebus war am Morgen auf dem Weg zum Münchner Oktoberfest. Ohne Beteiligung von weiteren Fahrzeugen war er bei Buchloe nach rechts von der Fahrbahn abgekommen und umgekippt. Der Grund für den Unfall blieb vorerst unklar. Welche Rechte haben Kundinnen und Kunden, wenn das T-Shirt beim ersten Tragen reißt oder das Spielzeug schnell den Geist aufgibt? Das sollen sie künftig schneller als bisher erkennen können. Ab heute müssen dafür in der ganzen EU 2 einheitliche Labels verwendet werden.
4: Es gibt jetzt 2 neue Labels, die beim Kauf von Konsumgütern die Kunden über ihre Rechte informieren sollen. Das eine ist das sogenannte Gewährleistungslabel. Das wird nicht an dem Gegenstand angebracht, den man kauft, sondern es wird überall an der Wand oder neben der Kasse zu sehen sein, mit einer Menge Text. Der klärt unter anderem darüber auf, dass es in der EU eine Gewährleistung von mindestens 2 Jahren gibt. Außerdem gibt es künftig ein sogenanntes Garant-Label. Das sieht man, wenn der Händler ohne zusätzliche Kosten mehr als 2 Jahre Garantie gibt. Dieter Hebeling, Brüssel.
3: Wegen einer starken Vulkanasche-Emission des Ätna ist der Flughafen Catania auf Sizilien weiter für An- und Abflüge gesperrt. Das gestern ausgesprochene Verbot aller Starts und Landungen sei bis Mitternacht verlängert worden, teilte der Flughafen auf seiner Internetseite mit. Der Flughafen von Catania musste in den vergangenen Monaten immer wieder wegen der Vulkanasche des Ätna geschlossen oder der Flugverkehr stark eingeschränkt werden.
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1: Zum Wetter, die aktuelle Vorhersage des Deutschen Wetterdienstes. Es ist verbreitet freundlich und meist trocken. Die Höchstwerte liegen zwischen 22 und 29 Grad. Morgen dann bleibt es im Norden und Westen wolkig und an der Küste nass. Ansonsten wird es heiter bei Werten zwischen 23 und 29 Grad. Am Dienstag ähnlich, im Norden und Nordwesten wolkig, aber meist trocken. Ansonsten heiter bis sonnig bei Temperaturen zum Teil bis 31 Grad.

Yeah. Hallo liebe Leute und welcome zu Reggae Fieber hier auf Second Radio. Mein Name ist Thomas Katrozahn, schön, dass ihr dabei seid. Eine Stunde feinste Reggae-Tunes warten wir auf euch.

The Lions, eine super Group aus L.A. Ja, sind bestimmt 15, 20 Mann da auf dem Foto. Ja, sehen ihre Wurzeln beim Reggae und Ska. Ein paar punkischen Einflüssen. Auch viele Instrumental-Tracks. Ethio Steppers.

Das ist Reggae Fieber, die Reggae Show am Sonntag Nachmittag. Schön, dass ihr dabei seid. Boom, ja, und ich habe wieder ein paar neue Sounds rausgesucht. Dodo Sound, I see you. I wonder.

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Mein Name ist Thomas Katrozahn.

Roy Shirley, Slim Smith und Franklin White. Ja, wir sind in der Klassikerrunde für heute. Das sind die Techniques. Nee, die Uniques. Später waren es dann die Techniques. One of the finest pieces of Jamaican Reggae Music. The Uniques mit

Zumindest zwei von den Hauptmitgliedern zu den Techniques werden sollten. Und von den Techniques hören wir jetzt den Song hier. I Wish It Would Rain.

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Und da habe ich noch einen schönen hier von Tickenjar Fakoli. Der hat ein Live-Album rausgebracht. Chorals heißt das. Plurion Meton. Sehr schönes Ding. Sehr ergreifendes Album. Da wundert mich nichts mehr. Heißt die Übersetzung. Viel Spaß. Hier bei Reggae Fieber auf Second Radio. Mein Name ist Thomas Katrozahn.

wundert mich nichts mehr. Plurion Nematon, Ticket Jafakoli, hier auf Second Radio. Und weil es so schön war, machen wir noch ein

kommen wir leider schon langsam, aber sicher zum Ende dieser schönen Sendung. Jeden Sonntag hier auf Second Radio. Reggae Fieber heißt das Ding und einen habe ich noch für euch. Meta and the Cornerstones, Echoes of Time. Vor ein paar Wochen live gesehen, herrlich. Ja, ich sag schon mal ciao, habt eine schöne Woche, habt eine schöne Zeit. Wir hören uns, wir sehen uns. Bis dann, ciao, euer Thomas.

0: und ein herzliches Willkommen hier auf Radio Ostrock. Und natürlich haben wir auch wieder Second Radio zugeschaltet. Hier ist die Angie.
1: Und der Thorsten ist auch am Mikrofon. Hallo, guten Abend.
0: Ja, genau. Der Thorsten, ja, tritt wieder mal für einen Roman.
1: Ersatzbank ist angesagt. Auswechselmoderator.
0: Ja. Vielleicht habt ihr uns vorige Woche vermisst, aber wir hatten das ja angekündigt, also deswegen, es ist einiges an Post eingegangen. Und dazu muss ich sagen, ihr schickt ja auch immer mal so einfach Wünsche, nehmen wir gerne entgegen, machen wir auch, wir versuchen das auch in der Wunschsendung dann immer wieder mit zu erfüllen. Vorrangig ist natürlich immer unser Buchstabenspiel, was wir auch heute wieder vorhaben mit euch. Aber vorher habe ich eine Aufgabe, das tut mir so wehe, also sowas euch mitzuteilen, denn ihr habt es vielleicht auch mitverfolgt. Es ging um ja die Christiane, die auf Gran Canaria lebt. Und ich lese euch das einfach mal vor, was Bärbel und Hans-Jürgen uns geschrieben haben. Liebe Angie, lieber Roman, natürlich auch lieber Thorsten, ich schreibe euch heute aus Gran Canaria. Meine Tochter Christiane, die an Leukämie erkrankt war, hat den Kampf gegen den Krebs verloren. Am 16. September ist sie von uns gegangen und noch zwei Tage vorher war sie voller Hoffnung und Zuversicht. Dann ging alles ziemlich schnell, viel zu schnell. Ich wünsche mir noch einmal von Karat Albatros und ich hoffe, sie hört von oben zu. Möge der Albatros hoch zu ihr fliegen. In Trauer vereint Bärbel in Worbis und Hans-Jürgen in Maspalomas auf Gran Canaria. Ja, lieben Dank an das Radio Ostrock-Team. Und vielleicht habt ihr es auch immer mitgehört, denn die Christiane hat ja aus Gran Canaria auch immer zugehört. Sie hat sich auch immer mal was gewünscht für ihre Eltern. Und so hat uns das jetzt auch wirklich sehr getroffen. Also wir sind bei euch, lieber Hans-Jürgen und liebe Bärbel. Sie hört uns ganz, ganz bestimmt zu, die Christiane.

0: Eine ganz besondere Version war das nämlich mit dem Babelsberger Filmorchester. So, ihr Lieben, nochmal hallo, wer sich vielleicht auch erst später zugeschaltet haben sollte. Wir haben uns heute wieder für das Buchstabenspiel entschieden, stimmt's?
1: Richtig, genau. Wir lassen mal wieder die Buchstaben in die Luft fliegen und dann kommt die große Mühle, mühlt das oder malt das alles durch. Und dann kommt irgendein Buchstabe, der da rauspurzelt und der ist es für heute. Damit habt ihr dann die Möglichkeit, mit diesem Buchstaben als Anfangsbuchstaben einen Titel, eine Band oder einen Künstler, eine Künstlerin zu wünschen.
0: Genau. Ja, starte jetzt einfach mal den Buchstaben. Der letzte war es P.
2: Buchstaben S.
0: S, wie Susi. Ach, das klappt aber heute auch wieder gut. Ich habe nämlich was hier in meiner Playlist. Da gibt es auch ein S mit drin. Wir haben nämlich heute wieder das Gespräch mit der Lavonie in einer halben Stunde, unsere Groove-Ministerin. Ja, S, wie, was, du schreibst mir wieder was auf den Zettel?
1: Ich schreibe was auf den Zettel, wo ich denke, dass das auf jeden Fall gewünscht wird. Und dann werde ich mich wieder überraschen lassen, ob es so ist oder ob dann mein Wunsch oder beziehungsweise diese Prognose am Ende tatsächlich gespielt wird.
0: Genau. So, und bis dahin gibt es erstmal noch einen anderen Song, bis eure Wünsche eingegangen sind. Ich habe meine Bitte. Und zwar, ich habe, glaube ich, gestern jemanden geantwortet aus Wittenberg. Und derjenige hat schon das zweite Mal geschrieben und hat sich auch ein bisschen beschwert, hätte auf die erste keine Antwort bekommen. Und ich suche jetzt auch wieder diese Nachricht. Ich habe alle meine Kanäle, die habe ich jetzt auch durchforstet, aber nein, ich finde es nicht. Ob das so eine selbstlöschende Nachricht gewesen ist, ich weiß es nicht.
1: Das ist ja bei Mission Impossible. Ja, diese Nachricht, die löscht sich, nachdem der Empfänger das gehört hat, nach 10 Sekunden. Aber vielleicht gibt es ja noch diese Nachricht und vielleicht erreicht sie uns. Wir würden sie sehr gerne beantworten.
0: Genau, und da war auch ein Wunsch dabei, auf jeden Fall. Liebe ja, aus Wittenberg. Bitte, bitte schreib nochmal. Ich werde die Nachricht nochmal wiederholen. Zwei, drei Songs. Also ich möchte das natürlich auch gerne tun. Und ich glaube, den Wunsch hatte ich auch. Aber was wir nicht haben, ist nämlich für Kuno und Bärbel. Den hätte ich jetzt natürlich sehr gerne gespielt, ihr beiden. Aber ihr schreibt ja selbst, das Album erscheint erst am 2.10. Auch die Vinyl, nämlich Zöllners Blinde Passagiere. Und lieber Kuno, liebe Bärbel, ihr habt euch davon einen Song gewünscht. Ich weiß, den Song gibt es als YouTube-Video, aber ihr wisst aber auch, dass wir die nicht spielen können. Also wir müssen ganz geduldig auf die CD und das Album beziehungsweise auch auf die Vinyl warten. Dann spielen wir natürlich auch von diesem Album die Songs. Und da habe ich mir gedacht, ja, Zöllner ist gut. Also ich habe mal einen rausgesucht, der wird ganz, ganz wenig gespielt. Ich glaube, ich habe ihn noch gar nicht hier auf Radio Ostrock gespielt und das ist von einem Album, ich glaube, aus den 2002. Mit dir bin ich allein. Dirk Zöllner. Die Zöllner.

0: So, ja, die soll noch mal ein bisschen anders hier auch zur Einstimmung auf unsere Wunschsendung. Ja, wir haben voll zu tun. Es ist der Wahnsinn. Wir waren vorigen Sonntag nicht da und das hat sich jetzt alles verdoppelt. Wir werden uns Mühe geben, alles zu schaffen. Aber erstmal, ich gehe ein bisschen der Reihe nach. Und zwar hat schon heute Nachmittag 15.47 Uhr jemand geschrieben.
1: Der Dirk, der liebe Dirk, der ist ja immer auf Reisen. Entweder leitet er den Zug. Ja, er ist ja, wahrscheinlich gehört er schon fast zum Personal. Er sitzt ja so oft im Zug, dass er mit Sicherheit auch schon.
0: Ich glaube, der arbeitet auf dem Flughafen.
1: Ja, natürlich. Ja? Der arbeitet auf dem Flughafen und sorgt dafür, dass Passagiere sicher ins Flugzeug und dann auch wieder sicher vom Flugzeug in das Leben hineingeschubst werden. Also das heißt, er hat dort auch eine sehr verantwortungsvolle Aufgabe. Ja, und dadurch kann es eben sein, dass er das manchmal nicht live hören kann. Und deswegen schreibt er uns dann immer eine Nachricht, um das dann auch zu hören, wenn er denn frei hat. Und er wünscht sich was von IC Falkenberg. IC Falkenberg hat ja letzte Woche ein Geburtstagskonzert gespielt in Halle im Steintor-Varieté, denn er ist ja mittlerweile auch ein Jahr älter geworden, um das mal so zu sagen. Und der Dirk schreibt, dieses Konzert war wirklich sensationell. Es hat ihn sehr tief inspiriert. Vor allem die Texte von IC sind ja wirklich sehr tiefgründig. Und er wünscht sich von ihm den Titel »Wo alle sind« und er grüßt uns ganz lieb und er ist auch sehr glücklich darüber, dass wir ein Sender außerhalb des Mainstreams sind und uns auch nicht alle hören. Das spricht für euch und auch für die Hörer, das stimmt. Ja, es ist ein Sender, der eben halt nur ja, die Besten vom Besten um sich herum schart.

0: IC Falkenberg. Also wir wären auch gerne mit dabei gewesen. Aber man kann ja nicht immer alles machen. Aber es war bestimmt wirklich großartig, das Konzert. So, jetzt muss ich auch noch mal jemanden antworten, was ich jetzt nicht schriftlich mache, sondern einfach noch mal hier über den Äther. Und ja, ich habe mich hier mit dem Namen, jetzt muss ich noch mal gucken, es geht nämlich um einen Titel von Erdmann und Co. Das schleppen wir ja schon 3-4 Wochen rum. Und der liebe Trömer steht bei mir im WhatsApp als, ja, na eben, du heißt Trömer, genau. Und du fragst dich jetzt auch, weil folgenden Sonntag waren wir nicht da, also hast nichts verpasst. Wir haben auch den Song noch nicht gefunden, aber ich habe einen riesen Tipp bekommen, nämlich es gibt eine Hörerin bei uns, die Sigrun, und die hat sich ganz, ganz viel Mühe gegeben und hat da auch was gefunden. Ich kümmere mich da jetzt wirklich drum, ob ich den Song dann bekomme, weil es schon wert, dass ich weitersuche, weil sie sich so doll viel Mühe gegeben hat, extra für dich, liebe Tröme. Und du hast aber einen Wunsch trotzdem geäußert, nämlich den Sommernachtsball von unserer
1: Froni.
0: Genau, und das ist das?
1: S. Sommernachtsball.
0: Genau, also wer sich später eingeschaltet haben sollte, wir sind heute beim S. Wie? Was sagt man da? Wie Sachsen?
1: Ja, wie Sachsen oder Susi. Susi sorglos kämmt ihr goldenes Haar. Das war immer ein berühmter Sketch von Otto Walkes.

0: Sommernachtsball. Schön, also es sind schon wieder coole Wünsche, die hier eingehen von euch. Also ihr seid sehr kreativ, auch mit dem Buchstaben S mal wieder. So, wir machen auch ziemlich schnell, damit es auch alle Wünsche heute, also ich weiß es nicht, wir müssen heute wahrscheinlich eine Doppelschicht fahren.
1: Müssen wir nachsitzen?
0: Ja, weil wir vorigen Sonntag nicht da waren. Da müssen wir nachsitzen, das ist ja Wahnsinn. Okay, gut, wir geben uns ganz doll viel Mühe und quatteln nicht so viel oder sagt man schnattern oder quasseln.
1: Na, ich kann ja auch mal ganz schnell sprechen. Ja. Hallo, liebes Ostrock-Team. Es ist schön, dass ihr wieder auf Sendung seid. Ich wünsche mir das Lied von Dirk Michaelis Schattenkreuze. Allen Zuhörern und euch im Studio wünsche ich einen wunderschönen, entspannten Abend. Das schreibt die Monika aus Stralsund mit einem lieben Gruß verbunden.
0: Und Gruß gab's auch für uns. Dankeschön.

0: der Wahnsinn, der Song. Und Dirk Michaelis. Ihr wisst, er ist wieder bei uns gleich am ersten Mittwoch im Monat und das ist diesmal der 7. Oktober. Also schon mal vormerken, 18 bis 20 Uhr.
1: Das ist ja der ehemalige Tag der Republik. Müsst ihr da die Fahnen raushängen?
0: Oh, was? Wie?
1: Ja.
0: Ja, stimmt.
1: Da wurde 7. Oktober 1949 wurde die DDR gegründet und das war ja immer ein hochsensibler und auch hochfeierlicher Feiertag und da musste immer.
0: Warum rollst du da mit den Augen dabei?
1: Naja.
0: Alles gut, ich mache mal
1: Spaß. Jetzt haben wir ja einen anderen Feiertag, der ist 4 Tage vorher, das ist ja der Tag der Deutschen Einheit. Nun denn. Also, wir haben am 7. Oktober den Dirk Michaelis hier und wir hängen natürlich alle Fahnen raus, die Wimpel, die wir haben, um ihn hier würdig zu empfangen. Wir freuen uns schon sehr und falls ihr bis dahin Sehnsucht habt, den Dirk zu hören, wie er denn seine Sendung moderiert gestaltet und dann auch euch eine wunderschöne Zeit gibt, guckt einfach mal bei Radio Ostrock in die Audiothek. Dort gibt es alle bisherigen 30 Folgen von Das klingt ja Vinyl und am 7. Oktober, da ist dann Folge 31 angesagt. Jetzt erfüllen wir aber wieder einen Musikwunsch und zwar vom Thomas und er wünscht sich von Gerhard S. Schöne, nein, Gerhard Schöne natürlich, da wollte ich nur sagen, dass das S ist, den Titel Kopf im Sand.

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0: Also es lag nicht an uns, es war so in der Platte oder in der...
1: Ich bin überrascht, muss ich ehrlich sagen. Also Gerhard Schöne, ich mag ihn ja sehr, ein toller Liedermacher, toller Künstler und ich war auch zweimal bei einem Konzert von ihm und es ist total cool, wie er so auf das Publikum eingeht und vor allen Dingen auch, wie er mit Kindern Konzerte macht. Das ist wirklich spektakulär. Dieses Lied kannte ich tatsächlich noch nicht und ich habe mal geschaut, es ist aus dem Jahr 1994. Das wurde veröffentlicht auf seinem Album Lebenszeichen und wenn man das alles so ein bisschen in den Kontext der damaligen Zeit nimmt, dann ist das wieder ein Lied, wo er das, glaube ich, sehr gut erfasst hat, was damals alles passiert ist und zum Teil ist es ja schon wirklich wieder visionär.
0: So, genau. Und bevor wir jetzt gleich unsere Groove-Ministerin anrufen, da gibt es den Holger Bieke, den wünscht sich nämlich die Jeanette. Die hatte uns schon am Freitag geschrieben. Also deswegen erfüllen wir auch immer zwischendurch mal Wünsche ohne diesen Buchstaben. Und sie wünscht sich, als der Regen niederging, Grüße an meinen Hausclub, an die Thailänder Annette und Sven. Kuss an meinen Mann und für euch auch alles Liebe. An Sigi, ein Dankeschön für die Tomaten. Alles, was wir alles machen, das finde ich cool. Also, ja. Sehr, sehr schön. Also, liebe Jeanette, dann liebe Grüße auch von uns. Und hier kommt Holger Bieger.

0: Jetzt wird es wieder ministerabel. Wir haben Verbindung zum Groove-Ministerium, das Ministerium für Melodie und Rhythmus, und die Ministerin höchstpersönlich ist hier am Telefon. Herzlich willkommen, liebe Lavonie.
1: Ja, hallo und einen schönen guten Abend, liebe Thorsten, liebe Angie.
0: Was hast du denn uns heute aus den großen Schatztruhen des Ministeriums mitgebracht?
1: Ja, also heute habe ich euch was mitgebracht, das passt zum einen perfekt ins Buchstabenspiel mit dem Buchstaben S, aber auch der Holger Biege, den wir gerade gehört haben, der passt perfekt ins Konzept vielleicht. Ja, nachdem ich euch nämlich im letzten Kurzporträt aus dem Ministerium für Melodie und Rhythmus und auch in den letzten Ausgaben der Klangfarben ausführlich über Rock aus dem Ostblock bzw. den Bruderländern berichtet hatte, da hatte ich mal so richtig Lust auf eine tolle Frauenstimme aus Thüringen. Ja, und Marion Scharf, eine interessante Sängerin mit einprägsamer Stimme, die Ende der 70er, Anfang der 80er Jahre Furore machte, die stammt nämlich aus dem kleinen Ort Pöllwitz in Thüringen. Sie besuchte zunächst in jungen Jahren die POS in Zollenroda, machte dann eine Ausbildung zur Industriekauffrau, aber nebenbei, da hatte sie sich die musikalisch überaus begabte junge Frau schon längst der Musik verschrieben. Sie erhielt Klavierunterricht, brachte sich selbst das Gitarrespielen bei und trat mit ihrer Schwester zusammen als Schlager- und Jodelduo die Pöllwitzer Mücken auf, bevor sie Gesangssolistin beim DSF-Ensemble in Greiz wurde. Ja, und ihr großes Talent, das führte sie dann weiter, nämlich an die Musikhochschule Franz Liszt in Weimar, wo sie ab 1972 als Studentin der Abteilung Tanz- und Unterhaltungsmusik von so erfahrenen Pädagogen wie Hans-Herbert Schulz unterrichtet wurde und 1976 ihr Staatsexamen ablegte. Und Absolventen der Musikhochschule Franz Liszt, die waren es auch, die 1976 die Gruppe Elefant gründeten. Und so sang Marion Scharf gemeinsam mit Ute Freudenberg und Eva Kyselka unter dem Motto »Drei Mädchen und eine Band«. Und da gab es sogar einen gleichnamigen Titel von Elefant, der ist auch als Amiga-Single zusammen mit dem Ur-Urlied erschienen. Und da war also Marion Scharf Teil dieses Mädchentrios. Ja, sie blieb bis 1977 bei Elefant und wechselte dann zur Erfurter Jürgen Pfeiffer Formation, wo sie bis 1979 als Sängerin blieb. Ja, und was danach passierte und welche Rolle dabei unter anderem Holger Biege spielte, das erzähle ich euch im zweiten Teil. Jetzt aber erstmal ein Titel für alle, die, so wie ich, heute mal ihr inneres Supergirl aktivieren wollen. Marion Scharf und die Amiga Studioband unter Horst Krüger mit dem Supergirl.

0: Hammer, sage ich einfach nur. Hammer, liebe Lavoni. Das war jetzt der Hammer, weil wir haben hier gehottet. Wir haben jetzt abgefeiert.
1: Das glaub ich. Da musste ich mir glatt mal einen Cola-Wodka holen.
2: Genau, weil unverkennbar Holger Biegel,
1: ja,
2: der Sound,
1: unverkennbar.
2: Oder?
1: Ja, das deshalb, also man, es ist ja immer so das Thema Inspiration. Ja? Und ich hatte sofort Cola Wodka. Das habe ich dann irgendwie so übereinander gelegt. Ja,
0: aber
1: und
0: auch als der Regen kam, ja, war auch irgendwo so
1: dieser Holger Biegel. Super, also das war wirklich so ein großartiges Lied. Ganz großes Kino hier bei Radio Ostrock und Second Radio in der Gruß- und Wunschsendung aus dem Groove-Ministerium. So, und jetzt müssen wir noch einen drauflegen. Liebe Lavoni.
2: Genau, denn die tolle Marion Scharf hat dann im Anschluss an ihre Zeit bei Elefant und der Jürgen Pfeiffer Formation eine solistische Laufbahn eingeschlagen und sie nahm am 4. Interpretenwettbewerb im damaligen Karl-Marx-Stadt teil und den hat sie mit einer Diplom-Urkunde abgeschlossen. Und um das kurz einzuordnen, der Interpretenwettbewerb der Unterhaltungskunst, der fand alle zwei Jahre statt in Karl-Marx-Stadt und wechselte sich mit der Leistungsschau für Unterhaltungskunst in Leipzig ab, wurde vom Komitee für Unterhaltungskunst organisiert und präsentierte beispielsweise im Jahrgang 1980 innerhalb von 10 Tagen 34 Veranstaltungen mit Sängern, Musikern, Artisten, Tänzern und Wortkünstlern inklusive großer Abschlussgala und das sahen dann immerhin insgesamt etwa 30.000 Besucher vor Ort. Und dort wie Marion Scharf ein Diplom zu erringen, es war schon eine große Auszeichnung. Ja, und da blieb es nicht aus, dass ihre ausdrucksvolle Stimme eben auch bei renommierten Komponisten Aufmerksamkeit erregte. 1979 hörten sie Holger Biege und Günter Fischer bei einer Mikrofonprobe im Amiga-Studio und dann begann ihre Zusammenarbeit. Und die machte, die prägte ihr Repertoire mit so erfolgreichen Titeln wie Verloren an dich, das kennen wahrscheinlich die meisten von euch, und eben dem Supergirl. Beide aus der Feder von Holger Biege, eben mit dem unverkennbaren Sound. Aber auch genauso die Komposition Willst du mich und Ich sah ihn wieder von Günter Fischer. Und diese 4 Titel, die erschienen dann auf der Kleeblatt-LP Ausgabe Nummer 1 des Jahrgangs 1980. Aber Marion Scharf, die konnte auch ganz toll Coverversionen singen, also internationale Erfolgstitel einsingen, wie zum Beispiel Heart of Glass von Blondie oder Woman in Love im Original von Barbara Streisand. Beide Titel, ihre Interpretationen, sind 1979 und 81 auf Amiga-Singles erschienen. Ja, und dann hatte sie auch einen öffentlichkeitswirksamen Auftritt 1981, als sie musikalischer Gast in Dean Reeds Fernsehshow aus dem Palast der Republik war. Ja, in den nächsten Jahren wurde es dann um Marion Scharf nach dieser sehr, also kurzen, aber sehr prägnanten Solokarriere erstmal ruhiger. Nach meinen Recherchen ist sie Anfang der 80er Jahre in die Bundesrepublik übergesiedelt und brachte dann aber nochmal mit dem Sänger Michael Lind, der ebenfalls aus der DDR stammte, 1988 als Schlagerduo Marion und Michael Lind beim Label Papagayo unter anderem die Titel Mach nur einen kleinen Schritt und So kann man leben heraus. Und das war auch so was wie ein letztes musikalisches in Erscheinung treten. Also da verliert sich dann die Spur so ein bisschen. Also ich habe jetzt keine Titel von ihr mehr finden können. Aber wir hören jetzt aus dem Jahr 1980 den von Günter Fischer geschriebenen Titel Ich sah ihn wieder mit dem Text von Fred Gerz. Ja, und ich hoffe, wir hören uns wieder, nämlich in 2 Wochen. Und ich wünsche euch nochmal ganz viel Freude mit Marion Scharf und Ich sah ihn wieder. Ja, und dann sage ich Tschüss, eure Groove-Ministerin.
0: Vielen lieben Dank.
1: Ach, das war wieder total schön. Und jetzt bin ich wirklich sehr gespannt. Und vor allem, ich habe ja dieses Thema mit den Coverversionen. Also ich habe ja von Blondie, Heart of Glass, das habe ich ja tatsächlich im Kopf. Und auch Barbara Streisand, Woman in Love. Das ist ja schon musikalische Champions League. Ne? Also wenn man das covert, das muss dann sitzen. Ja. Ne? Und das, was ich von Marion Scharf jetzt hier gehört habe, das traue ich ihr zu. Ich muss da mal graben, wo ich diese Perlen finde. Liebe Lavoni,
2: das wäre toll, die mal zu hören. Ja.
1: Vielen lieben Dank und dann einen wunderschönen, entspannten Abend ins Groove-Ministerium und wir sind sehr gespannt, was in 2 Wochen dann aus dem Ministerium für Melodie und Rhythmus herauskommt.
2: Ja, ich wünsche euch auch noch einen schönen Abend und bis dann in 2 Wochen. Tschüss.

0: Auch ein wunderbarer Titel war das gerade mit Marion Schaaf und das Orchester Günter Fischer. Weiter geht's. Ich weiß, ja, schreibt uns der Tröme nochmal, zwei Wünsche sind ausverschämt. Naja, unverschämt meinst du wahrscheinlich. Nein, ist es nicht. Aber weil du so lieb geschrieben hast, wir sitzen ganz locker in einer Runde vor der Ostseeküste und wünschen uns Possenspiel. Das passt wirklich echt jetzt gut, weil das ist unschlagbar für heute. Dreimal
1: S, boah. Sommer, Sonne, Sonnenbrand. Und für das Triple S gibt es natürlich auch den zweiten Wunsch, lieber Tröme.
0: Genau. Und sind ja plus 2:18.

0: Horn.
1: Dumm, yeah. Dumm.
2: Ja, auch immer irgendwo wieder gute Laune. So, wir müssen uns beeilen, dass wir alle Wünsche heute noch unterkriegen. Ich weiß nicht, ob wir so. Das schaffen.
1: Na, müssen nicht quatschen, einfach machen. So, Peter hat uns geschrieben per WhatsApp, hallo an die Redaktion. Es wird heute ja sicher wieder viele Wünsche zu Silly geben. Das ist tatsächlich der erste.
2: Nein, ich habe schon andere noch.
1: Ach aber so, okay, die sind, mit, aber das ist sozusagen, wir starten jetzt mit der Silly-Runde. Und er steuert einen etwas weniger bekannten, aber sehr schönen Titel bei Menschenland. Ja, also lieber Peter, dann spielen wir ihn und du bist der Erste, der so die Silly-Runde hier eröffnet.

0: Auch wieder Gänsehaut pur. Tamara Danz. Der Micha aus Bautzen, der hat angerufen und diesen Anruf habe ich sehr gerne entgegengenommen und wir haben einen Wunsch von ihm erhalten, den wir auch erfüllen können. Und zwar ist das ein Song von Maschine, Sternenkinder, den gibt es gleich. Und der Micha, der grüßt auf jeden Fall den Jens aus Wittgensdorf und er grüßt auch den Dieter aus Wittgensdorf. Der ist ihm nämlich beim Konzert von Maschine im Tivoli begegnet und damit hat auch der Dieter dem Micha aufgetragen, den Jens aus Wittgensdorf zu grüßen. Das ist so ein bisschen über Bande gespielt, aber ich finde das total spektakulär. Also man muss dann tatsächlich auch mal nach Wittgensdorf fahren, denn da scheint es ja auch eine ganz spannende Community zu geben, wenn dann jemand aus Bautzen die zwei Menschen, die in Wittgensdorf wohnen, grüßen soll.
1: Genau.
0: Damit die sich grüßen.
1: Ja.
0: Also es ist,
1: dann machen wir jetzt gleich einen Doppelpack. Einmal das für einen Micha aus Bautzen.
0: Jawohl.
1: Maschine, Sternenkinder. Und dann gibt es gleich für den Jens aus Wittgensdorf, der hat sich nämlich einen Sturmvogel der Pudis gewünscht. Also gleich mal im Doppelpack.

0: So, bis zum letzten Trommeln. Ich habe noch eine Meldung. Ich hatte ja vorhin einen Aufruf gestartet. Mir war diese Nachricht aus Wittenberg verloren gegangen. Und ihr habt mir geschrieben, Kasta und Thorsten aus Wittenberg, das ist großartig. Und euer Musikwunsch ist auch was unglaublich Fantastisches. Aber wir haben uns wirklich jetzt hier 10, 15 Minuten alles verbogen, was wir haben. Hände, Arme, alles müssen wir besorgen. Es wird schwierig werden, weil, was ihr euch wünscht, das ist aus dem Jahr 82,
1: genau, 1982, da gab es diese, 79 war das, da ist es aufgeführt worden. Es ist die erste Rockoper, ich meine sogar in Deutschland gewesen, und die wurde von Horst Krüger komponiert und auch inszeniert, und das Ganze wurde dann 1982 von Amiga veröffentlicht als LP. Und das ist tatsächlich die einzige Veröffentlichung, die wir bisher gefunden haben.
0: Ja, das ist
1: aber
0: eine Platte,
1: keine,
0: oder?
1: Genau, wir haben aber da leider keinen Zugriff drauf aktuell. Und daher müssen wir bestechen, irgendwie sowas, mal gucken, vielleicht auch stehlen. Nein, das ist jetzt strafrechtlich.
0: Aber vielleicht hat jemand von euch diese Platte,
1: richtig,
0: also digitalisieren und so. Sind ja ein paar Songs drauf. Wie viele hast du gesehen? Also bestimmt auch
1: Das sind mehr. Ich glaube 11 oder 12 Songs. Und das ist wie in so einer Oper. Es ist wirklich eine tolle Abfolge, beziehungsweise es ist ja wie eine Dramaturgie ist das ja. Und ich meine auch, dass ich die mal gehört habe. Das ist aber schon Ewigkeiten her, weil mich solche Konzeptwerke tatsächlich mega interessieren. Und ich meine, dass ich diese Oper auch mal gehört habe, zwar noch in einem Stadium der musikalischen Unwissenheit, aber immerhin.
0: Ja, genau. Und dann, wenn wir vielleicht das ganze Album, also die ganze Platte haben, dann würden wir die auch mal die ganze Oper hier spielen. Das lohnt sich ja dann bei solchen Konzeptalben. Also vielleicht helft ihr uns und wisst, wer sowas hat, diese Platte. Ansonsten muss ich schon Horst Krüger einfach mal anschreiben, mal gucken.
1: Ja, er lebt ja noch, Gott sei Dank.
0: Auf jeden Fall.
1: Vielleicht hat er das noch in seinen Schubladen.
0: Ja, das mache ich. Auf jeden Fall werde ich morgen gleich mal schreiben. So, ganz schnell müssen wir weitermachen. Aber wir wissen schon, wir schaffen es heute nicht, alle Wünsche zu erfüllen. Ich gehe jetzt einfach der Reihe nach. Und jetzt ist der Steffen Mieres dran.
1: Richtig.
0: Steffen Mieres dran.
1: Richtig, genau. Und er schreibt...

Ui, was war denn das? Wie klang denn das? Ja, manche Songs sind wirklich verrückt, aber großartig. Weiter geht's, nämlich Henry und Ines aus Frauenstein. Ihr seid jetzt auch noch dran. Und für das heutige Buchstabenspiel haben sie sich von der Gruppe Z den Titel Ich sei ein Mädchen ausgesucht. Der ist aus dem Jahr 1975. Und viele Grüße wie immer an Sigi und Rolf sowie den ganzen Hausclub in Rultar.

Das war Z. Wir haben ja 19.32 Uhr. Ich muss mal auf die Uhr gucken, dass ich hier weitermache und mit den Wünschen, dass wir vielleicht doch noch fast alle schaffen. Hallo, hier ist der Roland. Grüße alle Vereinsmitglieder und besonders meine Conny Maus. Sie wünscht sich Stankumbo Meisen mit der Motor. Ja, Grüße auch an alle, die mit zuhören. Also vielen lieben Dank an den Roland.

0: So, wir rasen noch durch die Wünsche. Liebe Antje, lieber Thorsten, wünsche euch einen schönen Ostrock-Abend. Und natürlich, wenn ich mir was wünschen darf, so schreibt nämlich immer der Jörg Zimmermann aus Bonner. Der Jörg, natürlich der Stammwünscher Jörg aus Bonner. Und er wünscht sich heute Frank Schöbel, zweimal S. Nämlich mit Sehnsucht nach dem Morgen. Ist übrigens von der aktuellen CD Spiel des Lebens. Hat er uns auch noch mit drüber informiert. Hast du recht. Dort habe ich den Song nämlich auch her.
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1: Ja, der Frankie Boy war das. So, der Hendrik hat uns auch geschrieben. Lieber Hendrik, ich hoffe, du bist noch bei uns. Es war 18.26 Uhr. Ihr seht, wir sind absolut im Verzug mit verschiedenen Songs. Die sind immer wieder nach unten gerutscht, die Nachrichten. Und ich versuche immer wieder, mich durchzuwühlen. Aber du hast es jetzt vor der Nase.
2: Hm? Richtig, genau. Er schreibt, ich wünsche mir den Titel Tanzen von Karussell. Und er denkt dabei an die herrliche Anekdote, als eine Hörerin einen Leserbrief an die DT64 Hitparade geschrieben hatte, dass sie diesen Titel eigentlich ganz gut findet, aber der Text wäre doch ziemlich unrealistisch, weil wie kann in einer Disco beim Tanzen leise ein Baum wachsen? Ja, diese Frage bleibt tatsächlich unbeantwortet, aber ich erinnere mich da an eine schöne Anekdote. Wir waren mal bei einem Geburtstag, das war ein Motto-Geburtstag, wo wir auch den ersten Preis souverän abgeräumt haben.
1: Ja, wir beide,
2: mit einer souveränen 70er-Jahre-Verkleidung.
1: Outfit.
2: Und derjenige, der diese Party ausgerichtet hatte, der hat eine Tanzmöhre geschenkt bekommen. In einem Tanzmöhren-Humidor. Und vielleicht kann man da eine Verbindung herstellen zur Tanzmöhre mit einem botanischen Gewächs wie den Baum. Ja, wobei der Möhrenbaum, den gibt es ja noch nicht. Die Möhren wachsen ja aktuell noch unter der Erde und lassen nur oben so ein grünen Püschel rausgucken. Okay. Ja, vielleicht kann man da was ableiten. Je größer der Püschel, desto größer die Möhre. So, jetzt wird es schlüpfrig und jetzt sind wir genau da, wo wir eigentlich auch hin wollten. Also auf jeden Fall eine schöne Anekdote und ich weiß gar nicht, gab es in der Bravo gab es damals Dr. Sommer, was gab es denn in der DDR? Da gab es ja das neue Leben.
1: Puppendoktor Pille.
2: Frau Puppendoktor Pille, jawohl.
1: Komm, wir dürfen nicht Frau, so viel schnattern, wir haben noch so viele Wunschsongs, wir müssen sonst Überstunden machen.
2: Ich möchte mich jetzt gerne um Kopf und Kragen reden.

0: Ich bin aber gespannt, wie viele Hörer und Hörerinnen jetzt nochmal Lesebriefe schreiben, um nochmal das Textverständnis zu erhalten.
1: Hat sich da der Moderator nicht irgendwie dabei was denken können? Also wenn ich den Hörerbrief beantwortet hätte und den Text mir genau angehört hätte, dann hätte ich gewusst, was ich der Hörerin antworte. Aber süß, also ich habe den Titel wirklich noch nie gehört.
0: Doch, ich habe den schon mal gehört. Und dann, herrlich. Ich weiß, irgendwann hatte ich in meiner Freitagssendung, da fängt ja, da starte ich ja immer mit Karussell. Ja. Und ich hatte den dann mal tatsächlich rausgekramt und habe da auch zugehört und habe mir die Frage gestellt, es gibt eigentlich nur noch einen Menschen, der so ein Lied singen kann. Und das ist Dirk Michaelis. Ja. Aber ich glaube, das hat er nie gesungen, ne?
1: Ich weiß nicht, die haben es vielleicht nie in ihrem Programm gehabt.
0: Ich weiß
1: gehabt,
0: es auch nicht.
1: Ja? Auf jeden heute Fall auch nicht. Also ich würde es empfehlen.
0: Wir werden Ihnen das am Mittwoch in einer Woche mal vorschlagen. Mhm. Er kennt das Lied mit Sicherheit. Aber vielleicht nimmt er das so in sein Oeuvre mit auf. Mal gucken.
1: Wir schnattern uns, tut uns leid. Aber wir kriegen jetzt auch gerade noch eine Antwort. Professor Dr. Bohrmann.
0: Ja, genau.
1: War
0: ja,
1: der DDR-Berater. Ja. Ja, im Westen war es Dr. Sommerfeld, oder wie hieß der?
0: Dr. Sommer, ja.
1: Sommer.
0: Ja,
1: genau. Und es geht auch immer noch um Erdmann und Co. Wir brauchen immer noch da die Songs dazu. Aber die Sigrun, die hilft uns da großartig. Also wir haben auch schon Bescheid bekommen wegen der Rockoper. Also ihr seid wieder großartig, dass ihr drauf hört und so achtet, dass wenn wir irgendwas brauchen. So, dann beeilen wir uns jetzt. Der Uli, weiß nicht, ob er noch dabei ist. Er hat sich Schaf, Schwarz, Neuland, irgendeinen Song gewünscht. Der ist ziemlich kurz, der heißt einfach nur Neuland. Ich hoffe, Uli, damit tut's dir auch den Wunsch erfüllen.

0: Das war Schafschwärz Neuland. So, wir hätten eigentlich auch noch ein paar Songs, die so richtig in die, ja, wie sagt man, ins Laute gehen. Die spiele ich auch noch, aber dann nach 20 Uhr, ihr Lieben, ich kündige sie auch noch an, wer sich das alles gewünscht hat. Wir schaffen nämlich nicht wirklich alles. Und der Uli hat auch gerade noch geschrieben, warte mal, der Karussell-Song ist vom ersten Album. Aha, okay.
1: Okay. Mhm. Glaube ich auch. Da hat der Cäsar gesungen und ja, das war, glaube ich, so in den Anfängen, so 1976, 77 irgendwie so. Die erste Platte war ja, glaube ich, Entweder oder. Das war das erste Album, wenn ich recht erinnere. Wir werden das mal erforschen, aber auf jeden Fall danke, liebe Uli, für die Information.
0: Auch, genau. So, jetzt ist noch Schnatschen dran. Schnatschen, das ist immer lustig, eure Spitznamen. Und sie wünscht sich ein Lied von Rosenstolz, haben wir heute noch nicht gehabt, genau, Sternraketen. Und hast du recht, das wird viel zu selten gespielt. Hier kommt's noch.

0: So, Rosenstolz, ja, legendär auch immer wieder und natürlich auch der Song. So, noch einen Wunschsong?
1: Einen erfüllen wir noch.
0: Zwei haben wir noch.
1: Ja, das kriegen wir alles.
0: Drei, vier, ich spiele die dann alle hintereinander weg.
1: Liebe Grüße ins Studio, schreibt uns die Lea. Und mir würde, also ihr würde heute zum Buchstaben S das Lied Segel in der Nacht von I.C. Falkenberg und Inka Bause einfallen. Ganz liebe Grüße an die Reisegruppe I.C. Falkenberg und liebe Lea, hier ist der Song.
0: Hatten die mal was, Inka und Falkenberg?
1: Warum fragst du?
0: Ich dachte, du weißt doch immer alles.
1: Ich weiß es nicht.

0: Wir haben noch einen Song, den wir noch spielen, aber vorher verabschieden wir uns. Und danach kommt noch was, so der Sigi hat selber genannt, das ist so für die Hörerinnen und Hörer der härteren Gangart in der Musik, die das mögen. Und auch der arme Vater, wie er sich nennt, der Martin in der Badewanne, der ist bestimmt schon erkaltet in der Badewanne. Es war 18.20 Uhr, da hast du geschrieben, lieber Martin. Also du wünschst dir Molas Memoria, den bekommst du auch noch. Und lieber Sigi, dann die Skeptiker. Ja, wir müssen wirklich mal so eine Sendung machen, wo eben nur so die härteren Sachen, auch der Ronny aus Chemnitz, der hatte sich dann auch Kraftklub gewünscht, ja, also alles Mögliche, was wir heute leider nicht mehr schaffen. Und ganz liebe Grüße an den Dietmar und die Heike.
1: Jawohl.
0: Die sind nämlich auf einer Insel.
1: Auf einer Insel.
0: Heute einen Vulkan besucht.
1: Ja, hoffentlich geht das alles gut. Hoffentlich geht das alles gut. Ja, ihr Lieben, ganz viele Grüße in die südliche Richtung und wir kriegen es.
0: Wie? Aus den Spruch meinst du jetzt vom
1: Nein. Warum wollte man die jetzt grüßen? Es sind liebe Menschen. Ich stehe so ein bisschen auf dem Schlauch, ja.
0: Weil wir die Wünsche nicht mehr schaffen.
1: Ach so, weil ich habe tatsächlich ist das. Ich habe Heike und Dietmar habe ich ja im WhatsApp-Chat gesehen, genau. Aber das ging so hin und her und ich wusste jetzt, bin jetzt total orientierungslos.
0: Du sitzt ja auch nur immer ab und zu mal hier an diesem. Du weißt, was ich hier rumrödle.
1: Ja.
0: Und deswegen kommt auch der ein oder andere Wunsch dann doch mal irgendwie, dass er wegrutscht oder irgendwie.
1: Also wir schreiben uns die Wünsche, die wir nicht erfüllen können, auf den Merkzettel.
0: Ja, auf jeden Fall. Ansonsten wünschen wir euch natürlich einen ganz tollen Sonntagabend. Bleibt uns gewogen. Nächsten Sonntag sind wir dann auch wieder zur Wunschsendung bei euch. Und zum Schluss gibt es noch Stilbruch. Das wünscht sich nämlich die Ute. Hat sie auch recht. Die waren ja zur Marktmusik, die Jungs. Die sind ja auch immer großartig. Und der Song heißt, was ich dir noch sagen wollte. Dann kommt Morlas Memoria und nochmal, oder die Skeptiker. Also für die, die es ein bisschen lauter mögen. Ich sage jetzt mal in Roman seinen Spruch. Nehmt euer Herz in eure Hände und macht was draus. Und wurschtelt nicht so rum. Jetzt habe ich es auch vergessen. Und wurschtelt ein bisschen rum. Das macht doch Spaß ein bisschen.
1: Lasst es euch einfach gut gehen. Und liebe Grüße auch an den Sigi nach Röther. Hab mich über den Wunsch sehr gefreut.
0: Ja, genau. Also, macht's gut. Tschüssi. Wir hören uns.

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2: Zum Wetter, die aktuelle Vorhersage des Deutschen Wetterdienstes. Im Westen und Nordwesten kann es teils nass werden, ansonsten bleibt es meist trocken. Die Werte sinken auf 14 bis 7 Grad.

Grad, im Südosten bis auf kühle 3 Grad. Morgen dann bleibt es im Norden und Westen wolkig und an der Küste nass. Ansonsten wird es heiter bei Werten zwischen 23 und 29 Grad. Am Dienstag ähnlich, im Norden und Nordwesten wolkig, aber meist trocken. Ansonsten heiter bei Temperaturen bis zu 31 Grad. 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
2: Ich bin Ursula Winkler. Die SPD im Bundestag beharrt darauf, die Reformpläne für die Pflege zu überarbeiten. Wir wollen keine Pflegereform, die nur das nächste Finanzloch stopft, sagte Vize-Fraktionschefin Schmidt der Deutschen Presseagentur. Gesundheitsminister Lindemann hatte angekündigt, seinen Reformentwurf am Mittwoch ins Kabinett bringen zu wollen. SPD-Fraktionschef Mirsch hatte die Pläne in der Bild-Zeitung bereits als reines Kürzungspaket kritisiert und Blockade angedroht. Zwei Menschen sind bei einem Reisebusunfall auf der A96 im Ostallgäu gestorben. Viele weitere Menschen der philippinischen Reisegruppe wurden verletzt. Der Reisebus war am Morgen auf dem Weg zum Münchner Oktoberfest.
3: Der schwere Unfall ereignete sich am frühen Morgen auf der A96 zwischen Buchloe Ost und Landsberg am Lech West. An Bord eine Reisegruppe mit 40 bis 50 Menschen, hauptsächlich aus den Philippinen. Der Bus, gemeldet in Italien, kam ohne Beteiligung von weiteren Fahrzeugen rechts von der Straße ab, kippte um und blieb dann neben einer Mulde liegen. Warum ist noch unklar? Aus München Fabian Schaffer.
2: Welche Rechte haben Kundinnen und Kunden, wenn das T-Shirt beim ersten Tragen reißt oder das Spielzeug schnell den Geist aufgibt? Das sollen sie künftig schneller als bisher erkennen können. Ab heute müssen dafür in der ganzen EU 2 einheitliche Labels verwendet werden.
4: Es gibt jetzt 2 neue Labels, die beim Kauf von Konsumgütern die Kunden über ihre Rechte informieren sollen. Das eine ist das sogenannte Gewährleistungslabel. Das wird nicht an dem Gegenstand angebracht, den man kauft, sondern es wird überall an der Wand oder neben der Kasse zu sehen sein, mit einer Menge Text. Der klärt unter anderem darüber auf, dass es in der EU eine Gewährleistung von mindestens 2 Jahren gibt. Außerdem gibt es künftig ein sogenanntes Garant-Label. Das sieht man, wenn der Händler ohne zusätzliche Kosten mehr als 2 Jahre Garantie gibt. Dieter Hebeling, Brüssel.
2: Wegen einer starken Vulkanasche-Emission des Ätna ist der Flughafen Catania auf Sizilien weiter für An- und Abflüge gesperrt. Das gestern ausgesprochene Verbot aller Starts und Landungen sei bis Mitternacht verlängert worden, teilte der Flughafen auf seiner Internetseite mit. Der Flughafen von Catania musste in den vergangenen Monaten immer wieder wegen der Vulkanasche des Ätna geschlossen oder der Flugverkehr stark eingeschränkt werden.
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2: Zum Wetter die aktuelle Vorhersage des Deutschen Wetterdienstes. Im Westen und Nordwesten kann es teils nass werden, ansonsten bleibt es meist trocken. Die Werte sinken auf 14 bis 7 Grad, im Südosten bis auf kühle 3 Grad. Morgen dann bleibt es im Norden und Westen wolkig und an der Küste nass, ansonsten wird es heiter bei Werten zwischen 23 und 29 Grad. Am Dienstag ähnlich, im Norden und Nordwesten wolkig, aber meist trocken, ansonsten heiter bei Temperaturen bis zu 31 Grad.
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1: Zum Wetter, die aktuelle Vorhersage des Deutschen Wetterdienstes. Im Westen und Nordwesten kann es teils nass werden, ansonsten bleibt es meist trocken. Die Werte sinken auf 14 bis 7 Grad, im Südosten bis auf kühle 3 Grad. Morgen dann bleibt es im Norden und Westen wolkig und an der Küste nass, ansonsten wird es heiter bei Werten zwischen 23 und 29 Grad. Am Dienstag ähnlich, im Norden und Nordwesten wolkig, aber meist trocken, ansonsten heiter bei Temperaturen bis zu 31 Grad.
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2: And it goes a little something like this.

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1: Ich bin Tine Klimach. Union und SPD gehen mit einem handfesten Streit um die geplante Pflegereform in die neue Woche. Die SPD droht mit einer Blockade der Reformpläne, will grundsätzliche Änderungen. Gesundheitsminister Lindemann erteilte dem im ARD-Bericht aus Berlin aber eine Absage.
2: Die SPD fordert einen Beitrag der Privatversicherten zur Pflegereform und einen Pflegedeckel. Den hält Gesundheitsminister Lindemann für zu kurz gesprungen. Er spare wenige 100 Euro bei inzwischen 3.000 bis 4.000 Euro Eigenanteil. Ein Deckel der reinen Pflegekosten löse das strukturelle Problem der Pflege nicht, so Lindemann. Auch einen finanziellen Beitrag der Privatversicherten sehen Unionsvertreter skeptisch. Immerhin, Lindemann gibt sich noch optimistisch. Auch über andere Reformen habe man sich ja schon mal kurz vor knapp geeinigt. Eigentlich soll die Pflegereform am Mittwoch ins Kabinett. Aus Berlin, Ronny Tochau.
1: Nachdem auch die Berliner SPD eine Dreierkoalition mit Linken und Grünen erwägt, stehen in den nächsten Tagen die ersten Sondierungsgespräche an. Zunächst will die Linke getrennt mit Grünen und SPD sprechen. Termine wurden noch nicht genannt. Die Berliner Linke hatte als Siegerin der Berlin-Wahl beschlossen, Grüne und SPD zu Sondierungsgesprächen einzuladen. Das Münchner Oktoberfest ist in der ersten Woche mit mehr Menschen gestartet als im Vorjahr. Rund 3,8 Millionen Menschen waren in der ersten Woche auf der Theresienwiese, gut 300.000 mehr als im Vorjahr. Die Festleitung spricht in ihrer Halbzeitbilanz von einer entspannten und friedlichen ersten Woche.
3: Vor allem unter der Woche zieht es deutlich mehr Menschen auf die Wiesen. Da liegt die Besucherzahl mehr als 18% über dem Vorjahr. Am Wochenende waren es dagegen etwas weniger Gäste. Eine entsprechende Kampagne sollte die Massen besser verteilen. Polizei und Sanitäter hatten trotzdem mehr zu tun. Die Polizei registrierte rund 470 Straftaten und Ordnungswidrigkeiten. Überschattet wurde die erste Festwoche von einem tödlichen Unfall. Ein Mitarbeiter eines Fahrgeschäfts wurde von einer Gondel getroffen. Aus München, Fabian Schaffer.
1: Ein Flugzeug der Lufthansa ist auf dem Weg von Frankfurt nach Lissabon wegen einer brennenden Powerbank ins französische Lyon umgeleitet worden. Das Gerät habe einem Fluggast gehört und sei im Bereich eines Sitzes in Brand geraten, bestätigte das Unternehmen. Die Crew sicherte die Powerbank. Aus Sicherheitsgründen habe sie sich aber dafür entschieden, nach Lyon auszuweichen. Fluggäste wurden für den nächsten Tag umgebucht.
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1: Das Wetter, die aktuelle Vorhersage des Deutschen Wetterdienstes. Im Westen und Nordwesten kann es teils nass werden. Ansonsten bleibt es trocken. Die Werte sinken auf 14 bis 7 Grad. Im Südosten bis 3 Grad. Tagsüber dann bleibt es im Norden und im Westen wolkig, an der Küste nass. Sonst wird es freundlich, bei Werten zwischen 23 und 29 Grad. Am Dienstag ähnlich, im Norden und Nordwesten wolkig, aber meist trocken. Sonst viel Sonnenschein bei Temperaturen bis 31 Grad.
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1: Das Wetter, die aktuelle Vorhersage des Deutschen Wetterdienstes. Im Westen und Nordwesten kann es teils nass werden. Ansonsten bleibt es trocken. Die Werte sinken auf 14 bis 7 Grad, im Südosten bis 3 Grad. Tagsüber dann bleibt es im Norden und im Westen wolkig, an der Küste nass. Sonst wird es freundlich, bei Werten zwischen 23 und 29 Grad. Am Dienstag ähnlich, im Norden und Nordwesten wolkig, aber meist trocken. Sonst viel Sonnenschein bei Temperaturen bis 31 Grad.
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1: Das Wetter, die aktuelle Vorhersage des Deutschen Wetterdienstes. Im Westen und Nordwesten kann es teils nass werden. Ansonsten bleibt es trocken. Die Werte sinken auf 14 bis 7 Grad. Im Südosten bis 3 Grad. Tagsüber dann bleibt es im Norden und im Westen wolkig, an der Küste nass. Sonst wird es freundlich, bei Werten zwischen 23 und 29 Grad. Am Dienstag ähnlich, im Norden und Nordwesten wolkig, aber meist trocken. Sonst viel Sonnenschein bei Temperaturen bis 31 Grad.
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